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3: Ich bin Justin Hamm. Erstmals seit 6 Jahren haben die Fußballer des FC Bayern wieder den DFB-Pokal gewonnen. Im Finale von Berlin triumphierten die Münchner mit einem 3:0 gegen Vorjahressieger Stuttgart. Alle 3 Treffer erzielte Sturmstar Harry Kane in der 2. Halbzeit, ein lupenreiner Hattrick. Insgesamt ist es für die Bayern der 21. DFB-Pokalsieg. Den letzten Triumph gab es aber wie gesagt 2020. Nun ist der Pokalfluch gebrochen. Laut US-Präsident Trump geht es in den Gesprächen mit dem Iran über ein Ende des Krieges voran. Ein Rahmenabkommen sei weitgehend ausgehandelt, so Trump. Kollegin Tina Eck in den USA, was ist denn der Grund für die plötzlichen Fortschritte?
4: Nach den Worten Trumps sehr gute Gespräche mit Vertretern aus den Golfstaaten und der Türkei und er telefonierte auch mit dem israelischen Premier Netanyahu. Die letzten Aspekte und Details werden noch besprochen und festgezurrt, darunter die Öffnung der Straße von Hormuz. Ein 14-Punkte-Plan soll demnach den Rahmen für Verhandlungen zwischen den USA und dem Iran festschreiben und den Krieg formell beenden.
3: Und wir bleiben gleich in den USA. In der Nähe des Weißen Hauses hat es nach Angaben des FBI Schüsse gegeben. Beamte seien vor Ort und unterstützen den Secret Service. Weitere Details blieben erstmal offen. Mehrere US-Medien berichten von Schussgeräuschen in Washington. US-Präsident Trump befand sich zu dem Zeitpunkt im Weißen Haus. An der A7 in Unterfranken ist ein Windrad in Brand geraten. Die örtlichen Feuerwehren sind mit einem Großaufgebot vor Ort. Die A7 wurde zwischen den Anschlussstellen Kitzingen und Markt bereits gesperrt. Noch ist unklar, wie lange der Löscheinsatz und die Sperrung dauern werden. Die Rauchsäule war am Abend kilometerweit zu sehen. Wie es zu dem Brand kam, ist derzeit noch unklar. Die deutsche Eishockeymannschaft hat bei der WM den 2. Sieg eingefahren. Die Chancen auf den Viertelfinaleinzug in der Schweiz sind aber trotz des 6:2-Erfolges gegen Österreich geschwunden. Parallel gewann Konkurrent Lettland gegen die USA. Damit ist das DEB-Team auf noch mehr Schützenhilfe angewiesen. Letzter Gruppengegner ist Großbritannien. Es ist jetzt 2:15. Wolken sind kaum unterwegs bei uns, es ist meist sternenklar. Die Tiefstwerte, die liegen bei 14 bis 7 Grad. Zum Pfingstsonntag wird es später dann ebenfalls sommerlich. Im Osten Bayerns kann es mal kurze Schauer und Gewitter geben, sonst ist es aber trocken mit teils über 30 Grad. In den Tagen danach sieht es ähnlich aus, es bleibt sehr sommerlich. Wir schauen auf die A3 Passau Richtung Nürnberg. Vorsicht hier zwischen Nittendorf und Laber. Es liegt eine Ölspur auf der Fahrbahn. Und die A8 München Richtung Salzburg ist derzeit zwischen Irschenberg und Bad Aibling gesperrt. Das Ganze hier vorübergehend aufgrund von Bergungsarbeiten. Sonst ist aber im Moment alles frei.
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1: Ich bin Justin Hamm. Erstmals seit 6 Jahren haben die Fußballer des FC Bayern wieder den DFB-Pokal.

0: gewonnen. Im Finale von Berlin triumphierten die Münchner mit einem 3:0 gegen Vorjahressieger Stuttgart. Alle drei Treffer erzielte Sturmstar Harry Kane in der zweiten Halbzeit, ein lupenreiner Hattrick. Insgesamt ist es für die Bayern der 21. DFB-Pokalsieg. Den letzten Triumph gab es aber wie gesagt 2020. Nun ist der Pokalfluch gebrochen. Laut US-Präsident Trump geht es in den Gesprächen mit dem Iran über ein Ende des Krieges voran. Ein Rahmenabkommen sei weitgehend ausgehandelt, so Trump. Kollegin Tina Eck in den USA, was ist denn der Grund für die plötzlichen Fortschritte?
1: Nach den Worten Trumps sehr gute Gespräche mit Vertretern aus den Golfstaaten und der Türkei und er telefonierte auch mit dem israelischen Premier Netanyahu. Die letzten Aspekte und Details werden noch besprochen und festgezurrt, darunter die Öffnung der Straße von Hormuz. Ein 14-Punkte-Plan soll demnach den Rahmen für Verhandlungen zwischen den USA und dem Iran festschreiben und den Krieg formell beenden.
0: Das waren die Nachrichten um 5:30. Wolken sind kaum unterwegs bei uns, es ist meist sternenklar. Die Tiefstwerte, die liegen bei 14 bis 7 Grad. Zum Pfingstsonntag wird es später dann ebenfalls sommerlich. Im Osten Bayerns kann es mal kurze Schauer und Gewitter geben, sonst ist es aber trocken mit teils über 30 Grad. In den Tagen danach sieht es ähnlich aus, es bleibt sehr sommerlich.
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1: Ich bin Justin Hamm. Die Fußballer des FC Bayern haben den DFB-Pokal gewonnen. 6 Jahre nach dem letzten Triumph durften die Münchner wieder im Olympiastadion von Berlin feiern. Mit 3:0 besiegte der Rekordchampion den Vorjahressieger Stuttgarts. Bayern-Profi Alexander Pavlovic bei Sky.
2: Natürlich habe ich davon immer geträumt und jetzt erlebe ich das jeden Tag, jede Woche, jeden Monat. Und heute habe ich den Pokal das erste Mal gewonnen und ist ein unbeschreibliches Gefühl und viel besser als in den Träumen.
1: Mann des Abends war einmal mehr Harry Kane, der alle 3 Tore für die Bayern erzielte. Kann die Bundeswehr uns im Ernstfall verteidigen? Die meisten Menschen in Deutschland gehen nicht davon aus, zeigt eine Umfrage im Auftrag der Bild. 72% gingen demnach eher oder gar nicht davon aus, dass die Truppe die Bürgerinnen und Bürger ausreichend schützen kann. Am größten ist die Angst der Befragten vor Cyberangriffen und Desinformation. Zum ersten Mal seit 2020 erhöht der ADAC die Jahresbeiträge und zwar ab dem 1. Januar um 10 bis 35 Euro. Grund dafür sind höhere Kosten für Energie, Personal, Ersatzteile sowie Abschlepp- und Werkstattleistungen, erklärte der Automobilclub. Letztes Jahr machte der ADAC 17 Millionen Euro Verlust. Betroffen von der Erhöhung sind insgesamt 22,7 Millionen Mitglieder. Der Sudetendeutsche Tag erreicht heute mit dem Haupttreffen im tschechischen Brünn seinen Höhepunkt. Als Hauptredner werden der bayerische Ministerpräsident Söder und der Sprecher der Sudetendeutschen Volksgruppe Posselt erwartet. Das traditionelle Pfingsttreffen der vertriebenen Sudetendeutschen und ihrer Nachkommen findet erstmals in Tschechien statt. In der Formel 1 bleibt Mercedes das Maß der Dinge. Allerdings ist in Kanada nicht der WM-führende Kimi Antonelli der Schnellste, sondern sein Teamkollege George Russell. Nach dem Sieg im Sprintrennen sicherte er sich in Montreal auch die Pole-Position für das morgige Rennen. In der Fahrerwertung liegt Russell aktuell noch 20 Punkte hinter Antonelli. Es ist jetzt 3:15. Wolken sind kaum unterwegs bei uns, es ist meist sternenklar. Die Tiefstwerte, die liegen bei 14 bis 7 Grad. Zum Pfingstsonntag wird es später dann ebenfalls sommerlich. Im Osten Bayerns kann es mal kurze Schauer und Gewitter geben, sonst ist es aber trocken mit teils über 30 Grad. In den Tagen danach sieht es ähnlich aus, es bleibt sehr sommerlich. Wir starten auf der A8 München Richtung Salzburg. Stau zwischen Weyern und Bad Aibling. Es dauert hier 25 Minuten länger. Gesperrt ist er auf der A9 Nürnberg Richtung München. Der Abschnitt zwischen dem Dreieck Holledau und Pfaffenhofen. Hier gab es einen Unfall mit mehreren Fahrzeugen. Wie gesagt, die A9 Richtung München zwischen dem Dreieck Holledau und Pfaffenhofen gesperrt. Und nochmal A9 Berlin Richtung Nürnberg zwischen dem Rastplatz Wolfshöhe und Lauf. Ein Unfall. Hier steht ein defekter PKW auf der Standspur.
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1: Ich bin Justin Hamm. Die Fußballer des FC Bayern haben den DFB-Pokal gewonnen. 6 Jahre nach dem letzten Triumph durften die Münchner wieder im Olympiastadion von Berlin feiern. Mit 3:0 besiegte der Rekordchampion den Vorjahressieger Stuttgarts. Bayern-Profi Alexander Pavlovic bei Sky.
2: Natürlich habe ich davon immer geträumt und jetzt erlebe ich das jeden Tag, jede Woche, jeden Monat. Heute habe ich den Pokal das erste Mal gewonnen und ist ein unbeschreibliches Gefühl und viel besser als in den Träumen.
1: Mann des Abends war einmal mehr Harry Kane, der alle 3 Tore für die Bayern erzielte. Kann die Bundeswehr uns im Ernstfall verteidigen? Die meisten Menschen in Deutschland gehen nicht davon aus, zeigt eine Umfrage im Auftrag der Bild. 72% gingen demnach eher oder gar nicht davon aus, dass die Truppe die Bürgerinnen und Bürger ausreichend schützen kann. Am größten ist die Angst der Befragten vor Cyberangriffen und Desinformation. Das waren die Nachrichten um halb. Wolken sind kaum unterwegs bei uns, es ist meist sternenklar. Die Tiefstwerte, die liegen bei 14 bis 7 Grad. Zum Pfingstsonntag wird es später dann ebenfalls sommerlich. Im Osten Bayerns kann es mal kurze Schauer und Gewitter geben, sonst ist es aber trocken mit teils über 30 Grad. In den Tagen danach sieht es ähnlich aus, es bleibt sehr sommerlich.
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0: Der FC Bayern München hat zum 21. Mal den Fußball-DFB-Pokal gewonnen und eine lange Durststrecke beendet. Mit 3:0 besiegte der Rekordchampion im Finale von Berlin den Vorjahressieger Stuttgart. Sturmstar Harry Kane schnürte in der zweiten Halbzeit einen lupenreinen Hattrick, alle drei Tore. Der unterlegene Stuttgart-Stürmer Dennis Undaff nach dem Spiel bei Sky.
1: Trotzdem muss ich sagen, überwiegt das Positive. Wir haben es wieder geschafft, hierher zu kommen, haben uns trotzdem für die Champions League qualifiziert. Ich glaube, wir können stolz auf uns sein. Natürlich wären wir gerne da, aber das gehört dazu. Wir haben jetzt gegen die beste Mannschaft in Deutschland gespielt, haben lange gut mitgehalten und wie gesagt, hat nur ein bisschen gefehlt.
0: Die Bayern feiern den ersten Pokaltriumph seit 2020. Im Krieg zwischen den USA und dem Iran nähern sich die beiden Seiten offenbar an. Das iranische Außenministerium spricht von kleiner werdenden Differenzen. US-Präsident Trump sieht eine Absichtserklärung so gut wie fertig. Das hatten zuvor auch Diplomaten angekündigt. Seit Wochen verzichten die USA auf Angriffe auf den Iran, um den Krieg diplomatisch zu beenden. Das waren die Nachrichten um 5:30. Heute scheint wieder den ganzen Tag die Sonne. Am Nachmittag bilden sich ein paar lockere Wolken. Daraus entstehen dann im Osten Bayerns vereinzelt auch Schauer und Gewitter. Die Temperaturen, die klettern auf 26 bis 32 Grad in der Spitze. Auch morgen und am Dienstag bleibt es sonnig, sehr warm und meist trocken.
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0: Ich bin Justin Hamm. Guten Morgen. Erstmals seit 6 Jahren haben die Fußballer des FC Bayern wieder den DFB-Pokal gewonnen. Im Finale von Berlin triumphierten die Münchner mit einem 3:0 gegen Vorjahressieger Stuttgart. Alle 3 Treffer erzielte Sturmstar Harry Kane in der zweiten Halbzeit, ein lupenreiner Hattrick. Insgesamt ist es für die Bayern der 21. DFB-Pokalsieg. Den letzten Triumph gab es aber wie gesagt 2020. Nun ist der Pokalfluch gebrochen. Laut einer Umfrage haben viele Menschen Zweifel an der Verteidigungsfähigkeit Deutschlands. In einer Befragung im Auftrag der Bild glauben nur 17%, dass die Bundeswehr Deutschland im Angriffsfall ausreichend verteidigen könnte. Kollege Uli Reitinger, wovor haben die Menschen denn am meisten Angst?
1: Sorgen vor einem russischen Angriff machen sich laut Umfrage allerdings nur noch 38%. Das waren vor einigen Monaten noch über 50%. Deutlich größer ist die Angst vor digitalen Angriffen. 2/3 der Befragten machen sich Sorgen, dass Cyberangriffe, Sabotageakte oder gezielte Desinformation das Leben in Deutschland beeinträchtigen könnten.
0: Demokratie lebt von Menschen, die mitmachen, heißt es von Bundespräsident Steinmeier. Zum 77. Geburtstag des Grundgesetzes hatte er für gestern den ersten deutschlandweiten Mitmachtag ausgerufen. Künftig soll es jährlich am 23. Mai Angebote von zum Beispiel Vereinen und Kommunen geben, um für das Ehrenamt zu werben. In rund 20 Städten haben viele Menschen den Geburtstag auch genutzt, um für ein AfD-Verbot auf die Straße zu gehen. Der Sudetendeutsche Tag erreicht heute mit dem Haupttreffen im tschechischen Brünn seinen Höhepunkt. Als Hauptredner werden der bayerische Ministerpräsident Söder und der Sprecher der Sudetendeutschen Volksgruppe Posselt erwartet. Das traditionelle Pfingsttreffen der vertriebenen Sudetendeutschen und ihrer Nachkommen findet erstmals in Tschechien statt. In der Formel 1 bleibt Mercedes das Maß der Dinge. Allerdings ist in Kanada bisher nicht der WM-führende Kimi Antonelli der Schnellste, sondern sein Teamkollege George Russell. Nach dem Sieg im Sprintrennen sicherte er sich in Montreal auch die Pole-Position für das heutige Rennen. In der Fahrerwertung liegt Russell aktuell 20 Punkte hinter Antonelli. Es ist jetzt 5:15. Heute scheint wieder den ganzen Tag die Sonne. Am Nachmittag bilden sich ein paar lockere Wolken. Daraus entstehen dann im Osten Bayerns vereinzelt auch Schauer und Gewitter. Die Temperaturen, die klettern auf 26 bis 32 Grad in der Spitze. Auch morgen und am Dienstag bleibt es sonnig, sehr warm und meist trocken. 2 Gefahrenmeldungen haben wir aktuell. Auf der A3 Frankfurt Richtung Würzburg wird zwischen Bessenbach-Waldaschaff und Weibersbrunn auf der rechten Spur eine Ölspur beseitigt. Und auch Öl auf der Fahrbahn auf der A71 Suhl Richtung Schweinfurt zwischen dem Dreieck Suhl und Meiningen Nord. Auch hier das Öl auf der rechten Spur. Vorsicht also bitte auch hier.
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1: Ich bin Justin Hamm. Guten Morgen. Erstmals seit 6 Jahren haben die Fußballer des FC Bayern wieder den DFB-Pokal gewonnen. Im Finale von Berlin triumphierten die Münchner.

0: mit einem 3:0 gegen Vorjahressieger Stuttgart. Alle drei Treffer erzielte Sturmstar Harry Kane in der zweiten Halbzeit, ein lupenreiner Hattrick. Insgesamt ist es für die Bayern der 21. DFB-Pokalsieg. Den letzten Triumph gab es aber wie gesagt 2020. Nun ist der Pokalfluch gebrochen. Laut einer Umfrage haben viele Menschen Zweifel an der Verteidigungsfähigkeit Deutschlands. In einer Befragung im Auftrag der Bild glauben nur 17%, dass die Bundeswehr Deutschland im Angriffsfall ausreichend verteidigen könnte. Kollege Uli Reitinger, wovor haben die Menschen denn am meisten Angst?
1: Sorgen vor einem russischen Angriff machen sich laut Umfrage allerdings nur noch 38%. Das waren vor einigen Monaten noch über 50%. Deutlich größer ist die Angst vor digitalen Angriffen. 2/3 der Befragten machen sich Sorgen, dass Cyberangriffe, Sabotageakte oder gezielte Desinformation das Leben in Deutschland beeinträchtigen könnten.
0: Das waren die Nachrichten um 5:30. Heute scheint wieder den ganzen Tag die Sonne. Am Nachmittag bilden sich ein paar lockere Wolken. Daraus entstehen dann im Osten Bayerns vereinzelt auch Schauer und Gewitter. Die Temperaturen, die klettern auf 26 bis 32 Grad in der Spitze. Auch morgen und am Dienstag bleibt es sonnig, sehr warm und meist trocken.
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1: Ich bin Dominik Schweiger. Guten Morgen. Die Fußballer des FC Bayern haben den DFB-Pokal gewonnen. 6 Jahre nach dem letzten Triumph durften die Münchner wieder im Olympiastadion von Berlin feiern. Mit 3:0 besiegte der Rekordchampion den Vorjahressieger Stuttgart. Bayern-Profi Alexander Pavlovic bei Sky.
2: Natürlich habe ich davon immer geträumt und jetzt erlebe ich das jeden Tag, jede Woche, jeden Monat. Und heute habe ich den Pokal das erste Mal gewonnen und ist ein unbeschreibliches Gefühl und viel besser als in den Träumen.
1: Mann des Abends.

0: einmal mehr Harry Kane, der alle drei Tore für die Bayern erzielte. Der Iran-Krieg beeinflusst auch unser Leben. Stichwort Spritpreise. Nun hat US-Präsident Trump Hoffnung auf ein absehbares Ende gemacht. Er teilte mit, ein Rahmenabkommen über ein Ende des Krieges sei inzwischen weitgehend ausgehandelt. Als Bestandteil der Vereinbarung nannte Trump auch die Öffnung der Straße von Hormus. Der Iran betonte, weiter die Kontrolle über die wichtige Meerenge zu behalten. Autofahrer in Unterfranken mussten am Abend womöglich einen Umweg in Kauf nehmen. Weil neben der Autobahn ein Windrad in Brand geraten ist, war die A7 zwischen Kitzingen und Marktbreit stundenlang gesperrt. Die Feuerwehr rückte mit einem Großaufgebot an, auch Höhenretter kamen dazu. Weil es in 200 Metern Höhe gebrannt hat, konnte die Feuerwehr erstmal nicht viel ausrichten. Wie es zu dem Brand kam, ist noch unklar. Die Goldene Palme ist nach den Oscars und den Golden Globes eine der wichtigsten Filmauszeichnungen. In diesem Jahr hat der rumänische Regisseur Cristian Mungiu mit seinem Film Fjord den begehrten Preis beim Filmfestival in Cannes bekommen. Von der Jury hieß es, dem Regisseur gelingt mit Fjord ein moralisch vielschichtiges Drama über Familie, Erziehung und kulturelle Konflikte. Die deutsche Eishockeymannschaft hat bei der WM den zweiten Sieg eingefahren. Die Chance auf den Viertelfinaleinzug sind aber trotz des 6:2 Erfolges gegen Österreich geschwunden. Parallel gewann Konkurrenz Lettland gegen die USA. Damit ist das DEB-Team auf noch mehr Schützenhilfe angewiesen. Letzter Gruppengegner ist Großbritannien. Es ist jetzt 6:15. Heute scheint wieder den ganzen Tag über die Sonne. Am Nachmittag bilden sich vereinzelt lockere Wolken. Daraus entstehen im Osten Bayerns vereinzelte Schauer und Gewitter. Die Temperaturen, die klettern heute auf 26 bis 32 Grad. Auch morgen und am Dienstag bleibt sonnig, sehr warm und meistens trocken. Schönen guten Morgen auf die Straßen. Aktuell schaut's hier ruhig aus. Keine Verkehrsstörungen, eine gute und vor allem sichere Fahrt.
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1: Ich bin Dominik Schweiger. Guten Morgen. Die Fußballer des FC Bayern haben den DFB-Pokal gewonnen. 6 Jahre nach dem letzten Triumph durften die Münchner wieder im Olympiastadion von Berlin feiern. Mit 3:0 besiegte der Rekordchampion den Vorjahressieger Stuttgart. Bayern-Profi Alexander Pavlovic bei Sky.
2: Natürlich habe ich davon immer geträumt und jetzt erlebe ich das jeden Tag, jede Woche, jeden Monat. Und heute habe ich den Pokal das erste Mal gewonnen und ist ein unbeschreibliches Gefühl und viel besser als in den Träumen.
1: Mann des Abends war einmal mehr Harry Kane, der alle 3 Tore für die Bayern erzielte. Der Iran-Krieg beeinflusst auch unser Leben. Stichwort Spritpreise. Nun hat US-Präsident Trump Hoffnung auf ein absehbares Ende gemacht. Er teilte mit, ein Rahmenabkommen über ein Ende des Krieges sei inzwischen weitgehend ausgehandelt. Als Bestandteil der Vereinbarung nannte Trump auch die Öffnung der Straße von Hormus. Der Iran betonte, weiter die Kontrolle über die wichtige Meerenge zu behalten. Das waren die Nachrichten um 13:30. Heute scheint wieder den ganzen Tag über die Sonne. Am Nachmittag bilden sich vereinzelt lockere Wolken. Daraus entstehen im Osten Bayerns vereinzelte Schauer und Gewitter. Die Temperaturen, die klettern heute auf 26 bis 32 Grad. Auch morgen und am Dienstag bleibt sonnig, sehr warm und meistens trocken.
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1: Ich bin Dominik Schweiger. Guten Morgen. Viele Leute zweifeln offenbar daran, dass sich Deutschland im Fall der Fälle verteidigen kann. In einer INSA-Umfrage für die Bild am Sonntag hat diese Frage nicht mal jeder und jeder Fünfte mit Ja beantwortet. Uli Reitinger mit den Einzelheiten.
2: Selbst Experten hatten wiederholt gesagt, dass es der Bundeswehr an Ausrüstung und Soldaten fehlt. Deshalb wurde der Wehrdienst reformiert und wir rüsten auf. Kanzler Merz will Deutschland zur stärksten Armee Europas machen. Sorgen vor einem russischen Angriff machen sich laut Umfrage allerdings nur noch 38%. Das waren vor einigen Monaten noch über 50%.
1: In der Nähe des Weißen Hauses in Washington hat ein Mann auf Sicherheitsbeamte geschossen. Die wiederum hätten das Feuer erwidert und den Mann getroffen, hieß es. Er ist wenig später im Krankenhaus an seinen Verletzungen gestorben. Beim Schusswechsel ist auch ein Passant angeschossen worden. Unklar ist hier noch, aus welcher Waffe diese Kugel kam. US-Präsident Trump hielt sich während des Vorfalls im Weißen Haus auf. Der ADAC erhöht zum ersten Mal seit 6 Jahren seine Mitgliedsbeiträge. Ab Januar 2027 werden je nach Tarif zwischen 10 und 35 Euro mehr pro Jahr fällig. Als Gründe nennt der Automobilclub gestiegene Kosten, unter anderem für Energie, Personal sowie Abschlepp- und Werkstattleistungen. Der ADAC hatte im vergangenen Geschäftsjahr nach eigenen Angaben einen Verlust von 17 Millionen Euro gemacht. Die Deutsche Bahn will mit umfangreichen Bauarbeiten den Schienenverkehr in Nordostbayern zuverlässiger machen. Geplant sind unter anderem neue Gleise, modernisierte Brücken und die Sanierung eines Bahnübergangs. Für Fahrgäste bedeutet das zwischen Ende Juni und Ende Oktober allerdings Fahrplanänderungen und Ersatzbusse, unter anderem rund um Hof, Weiden, Marktredwitz und Schwandorf. Der FC Bayern hat den DFB-Pokal gewonnen. Gegen Titelverteidiger Stuttgart haben sich die Münchner mit 3:0 durchgesetzt. Für die Bayern ist es der 21. Pokalsieg. Während des Spiels hatten die Fanblöcke mit Pyrotechnik

0: Für massiven Rauch im Berliner Olympiastadion gesorgt. Das Spiel musste für mehrere Minuten unterbrochen werden. Es ist jetzt kurz nach 7. Heute scheint wieder den ganzen Tag über die Sonne. Am Nachmittag bilden sich vereinzelt lockere Wolken. Daraus entstehen im Osten Bayerns vereinzelte Schauer und Gewitter. Die Temperaturen, die klettern heute auf 26 bis 32 Grad. Auch morgen und am Dienstag bleibt sonnig, sehr warm und meistens trocken. Schönen guten Morgen an alle unterwegs. Gute Nachrichten aktuell von den Straßen. Momentan keine Störungsmeldungen. Eine gute und vor allem sichere Fahrt.
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1: Ich bin Dominik Schweiger. Guten Morgen. Viele Leute zweifeln offenbar daran, dass sich Deutschland im Fall der Fälle verteidigen kann. In einer INSA-Umfrage für die Bild am Sonntag hat diese Frage nicht mal jeder und jeder Fünfte mit Ja beantwortet. Uli Reitinger mit den Einzelheiten.
2: Selbst Experten hatten wiederholt gesagt, dass es der Bundeswehr an Ausrüstung und Soldaten fehlt. Deshalb wurde der Wehrdienst reformiert und wir rüsten auf. Kanzler Merz will Deutschland zur stärksten Armee Europas machen. Sorgen vor einem russischen Angriff machen sich laut Umfrage allerdings nur noch 38%. Das waren vor einigen Monaten noch über 50%.
1: In der Nähe des Weißen Hauses in Washington hat ein Mann auf Sicherheitsbeamte geschossen. Die wiederum hätten das Feuer erwidert und den Mann getroffen, hieß es. Er ist wenig später im Krankenhaus an seinen Verletzungen gestorben. Beim Schusswechsel ist auch ein Passant angeschossen worden. Unklar ist hier noch, aus welcher Waffe diese Kugel kam. US-Präsident Trump hielt sich während des Vorfalls im Weißen Haus auf. Das waren die Nachrichten um 13:30. Heute scheint wieder den ganzen Tag über die Sonne. Am Nachmittag bilden sich vereinzelt lockere Wolken. Daraus entstehen im Osten Bayerns vereinzelte Schauer und Gewitter. Die Temperaturen, die klettern heute auf 26 bis 32 Grad. Auch morgen und am Dienstag bleibt sonnig, sehr warm und meistens trocken.
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1: Ich bin Dominik Schweiger. Guten Morgen. Die christlichen Kirchen feiern heute Pfingsten. Das Fest erinnert an die Ausgießung des Heiligen Geistes und gilt als Geburtstag der Kirche. Der Name Pfingsten stammt vom griechischen Wort Pentekoste, also der 50. Gefeiert wird das Fest nämlich rund 50 Tage nach Ostern. Auch der morgige Pfingstmontag ist in Deutschland ein gesetzlicher Feiertag. Mit Blick auf die Fanfeste zur Fußball-Weltmeisterschaft sieht Innenminister Dobrindt momentan keine konkrete Bedrohungslage wegen des Iran-Konflikts. Den Zeitungen der Funke Mediengruppe hat er gesagt, dass die Sicherheitsbehörden die Lage aber sehr genau im Blick behalten, auch gegenüber möglichen extremistischen Gruppen oder einzelnen Personen. Dobrindt hat auch betont, dass sich die Einschätzung jederzeit ändern könne. Autofahrer in Unterfranken mussten am Abend womöglich einen Umweg in Kauf nehmen. Weil neben der Autobahn ein Windrad in Brand geraten ist, war die A7 zwischen Kitzingen und Marktbreit stundenlang gesperrt. Die Feuerwehr rückte mit einem Großaufgebot an, auch Höhenretter kamen dazu. Weil es in 200 Metern Höhe gebrannt hat, konnte die Feuerwehr erstmal nicht viel ausrichten. Wie es zu dem Brand kam, ist noch unklar. Der FC Bayern hat zum 21. Mal den Fußball-DFB-Pokal gewonnen und eine lange Durststrecke beendet. Mit 3:0 besiegte der Rekordchampion im Finale von Berlin den Vorjahressieger Stuttgart. Justin Hamm berichtet.
2: Eindrucksvolle Choreografien der Fans, aber eine recht chancenarme erste Halbzeit mit 0:0 ging es in die Pause. Und dann zeigten sich die Bayern in gewohnter Manier. In der 55. Minute der erste Streich von Harry Kane. Die Bayern drückten und drückten und dann traf Kane in der 80. zum zweiten Mal. Per Elfmeter schnürte der Engländer kurz vor Schluss den lupenreinen Hattrick. Der FC Bayern feiert den ersten DFB-Pokalsieg seit 6 Jahren.
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3: Einen wunderschönen guten Morgen an diesem 24. Mai. Das ist Ab in den Sonntag, das evangelische Kirchenmagazin. Heute die Pfingstsonntagsausgabe. Da heiße ich Sie und euch herzlich willkommen. Ja, und das Pfingstfest ist demnach auch heute Thema in unserer Sendung. Wir wollten unter anderem wissen, was die Oberfranken so über den Ursprung von Pfingsten wissen. Das hören wir in wenigen Minuten. Außerdem hat unser Kollege Christoph Leferz wieder einen schönen christlichen Song dabei. Heute von der christlichen Adele. Ja, wer auch immer das ist. Ihr werdet es noch in dieser halben Stunde erfahren. Außerdem geht es ums Thema Seelsorge für queere Menschen. Die gibt es nämlich tatsächlich und das ist auch gut so. Und wir schauen natürlich dann auch, was heute in unserer wöchentlichen Andacht mit drin ist. Eine schöne

0: Stunde mit christlichem Touch. Die wünscht euch euer Kai Losert.
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0: Wir starten rein in dieses Pfingstwochenende. Der Pfingstsonntag ist heute und ich heiße euch nochmal herzlich willkommen zu Ab in den Sonntag, dem evangelischen Kirchenmagazin bei Radio Euroherz. Wenn wir mal ganz ehrlich sind, Weihnachten und Ostern, ja, das kennt jeder, da kann vielleicht auch jeder sogar gleich sagen, aha, für was stehen denn eigentlich diese Tage rund um diese Zeit? Aber wie sieht es denn mit Pfingsten aus? Ja, da wird es in der Tat schon schwieriger und dabei ist es eines der ältesten christlichen Feste überhaupt. Unser evangelischer Kollege Janik Kopf hat nachgefragt bei einem Pfarrer und auf der Straße.
1: Ist das nicht da, wo Jesus irgendeinem Jünger erschienen ist oder so?
2: Keine Ahnung, gar kein Plan. Irgendwas mit Heiliger Geist, glaube ich, aber kein Plan.
3: Es geht um die Bergpredigt von, stimmt das? Es geht um die Bergpredigt von Jesus und den Heiligen Geist.
4: Ja, dass der Heilige Geist auf die Menschheit herabfährt.
5: Feiertage und schöne Ausflüge mit der Familie. Und
6: keine Ahnung, warum man Pfingsten feiert. Ich habe halt frei.
7: Frei haben, das wissen die meisten. Manche tippen auf Jesus, manche kommen auf den Heiligen Geist und manche wissen es schlicht nicht. Warum bleibt Pfingsten so wenig im Kopf? Pfarrer Stefan Grell aus der Kirchengemeinde Katharina von Bora in Coburg hat eine Erklärung.
8: Vielleicht liegt es daran, dass Pfingsten erklärungsbedürftiger ist als die Oster- und Weihnachtsgeschichte. Ich finde, das Pfingstgeschehen ist auf den ersten Blick auch weniger greifbar. Und vielleicht liegt es auch ein bisschen daran, dass mit Pfingsten nicht so viele Traditionen verbunden sind wie mit dem Weihnachts- und Osterfest. Es gibt zwar in vielen Kirchengemeinden so Traditionen, aber insgesamt ist doch Pfingsten weniger mit Ritualen und Bräuchen in der Gesellschaft verankert.
7: Wenig Traditionen und wenig Bräuche. Kein Wunder, dass Pfingsten so durchs Raster fällt. Jetzt wollen wir es aber wissen. Was hat es mit Pfingsten genau auf sich?
8: Also an Pfingsten feiern wir Christen ja, dass Gott uns seinen guten Heiligen Geist gibt. Und zugleich ist es so die Geburtsstunde von dem, was wir heute Kirche nennen, nämlich die Gemeinschaft der Christen. Und das Bemerkenswerte ist doch, dass nach Tod, Auferstehung und Himmelfahrt von Jesus es jetzt nicht einfach alles vorbei war, sondern die Jünger weiterhin begeistert von der Kraft des Glaubens und der Botschaft von Jesus erzählt haben. Sich dieser Begeisterung durch Pfingsten immer wieder neu bewusst zu werden und so auch die Stärke der christlichen Gemeinschaft zu erfahren, ich glaube, das tut gerade auch in der heutigen Zeit gut.
7: Die Geburtsstunde der Kirche und die Begeisterung, die bis heute trägt. Und mittendrin steht immer wieder der Heilige Geist. Für viele wohl das eigentliche Fragezeichen hinter Pfingsten.
8: Da vermutlich liegt es ein bisschen daran, dass man ihn nicht direkt sehen kann, sondern nur sein Wirken erfahren und spüren kann. In der Bibel, da wird

0: Der Heilige Geist ganz anschaulich dargestellt in Form von Feuerflammen, die den Jüngern erschienen sind. Und wir sprechen ja auch davon, Feuer und Flamme für eine Sache zu sein, wenn wir begeistert sind. Und so ist es auch, finde ich, mit dem Heiligen Geist. Er ist eine ansteckende Kraft Gottes.
1: Feuer und Flamme für den Glauben. Vielleicht ist das die einfachste Erklärung. Frohe Pfingsten. Janik Hopf, evangelische Redaktion. 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

0: wünschen euch einen guten Start in diesen Tag. Nicht nur wettertechnisch, sondern natürlich auch akustisch mit Ab in dem Sonntag, dem evangelischen Kirchenmagazin bei Radio Euroherz. Und das ist jetzt wieder mein Kollege Christoph Lefherz bei mir, immer wieder mit guten Songs im Gepäck. Und heute ist es eine ganz besondere Dame, Christoph. Wer ist es denn?
1: Für mich ist sie die christliche Adele. Lauren Daigle aus Louisiana, 45 Jahre alt, also 3 Jahre jünger als die echte Adele. Heute stelle ich mal einen Song von ihrem allerersten Album vor, How Can It Be? Alles fing ja damit an, dass die kleine Lauren 2 Jahre lang nicht in die Schule durfte wegen eines fiesen Epstein-Barr-Herpesvirus. Ein Riesenglück, denn sie hat damals ständig durchs Haus geträllert, ihre Mutter sprach nur noch von der Musikbox. 2-mal hat Lauren Daigle es dann bei American Idol versucht, ist aber immer ausgeschieden. Ja, wo haben denn die ihre Ohren gehabt? Nur 3 Jahre später kommt ihr erstes Album raus mit lauter eigenen Songs, einer besser als der andere, und einer davon ist Oh Lord. Da singt sie: Manchmal zerbreche ich, der Weg fühlt sich einsam an, aber ich bleibe standhaft auf dem Boden, wo man Hoffnung findet. Passt eigentlich gut zu Pfingsten heute, da geht's ja darum, wie Gott in dieser Welt zu spüren ist, und Lauren Daigle singt das so: Oh Lord, du hörst mein Flehen, egal was ich durchmache. Ich weiß, mit der Zeit wirst du alles Falsche zum Guten wenden. Deine Gnade erreicht die Leidenden, trotz aller Tränen und Warum-Fragen. Hier ist Lauren Daigle mit Oh Lord.

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8: Ich bin Dominik Schweiger. Guten Morgen. Die christlichen Kirchen feiern heute Pfingsten. Das Fest erinnert an die Ausgießung des Heiligen Geistes und gilt als Geburtstag der Kirche. Der Name Pfingsten stammt vom griechischen Wort Pentekoste, also der 50. Gefeiert wird das Fest nämlich rund 50 Tage nach Ostern. Auch der morgige Pfingstmontag ist in Deutschland ein gesetzlicher Feiertag. Autofahrer in Unterfranken mussten am Abend womöglich einen Umweg in Kauf nehmen. Weil neben der Autobahn ein Windrad in Brand geraten ist, war die A7 zwischen Kitzingen und Marktbreit stundenlang gesperrt. Die Feuerwehr rückte mit einem Großaufgebot an, auch Höhenretter kamen dazu. Weil es in 200 Metern Höhe gebrannt hat, konnte die Feuerwehr erstmal nicht viel ausrichten. Wie es zu dem Brand kam, ist noch unklar.
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0: Wir gehen in den Sonntag rein. Das ist Ab in den Sonntag, euer evangelisches Kirchenmagazin. Herzlich willkommen hier bei Radio Euroherz. Ich bin Kai Losert. Für viele queere Menschen war Kirche lange nicht zuerst ein Schutzraum, sondern oft auch ein Ort von Unsicherheit oder Verletzung. Im evangelisch-lutherischen Dekanat Coburg gibt es deshalb jetzt ein neues Angebot: queer-sensible Seelsorge. Einer der Ansprechpartner ist Ferdinand Brenner, das ist der Vikar in Coburg. Worum es dabei geht und warum dieses Angebot nötig ist, darum geht es jetzt.
1: Wer Seelsorge sucht, ist meistens nicht gerade auf der Sonnenseite des Lebens. Man kommt, wenn etwas schwerer fällt, wenn da Fragen sind, auf die es keine schnelle Antwort gibt. Für queere Menschen kommt oft noch etwas dazu. Die Unsicherheit, ob sie mit ihrer Geschichte in kirchlichen Räumen überhaupt gemeint sind. Genau da setzt im Dekanat Coburg ein neues Angebot an. Die queersensible Seelsorge.
2: Wir sind SeelsorgerInnen und wir sind dezidiert queersensibel. Das heißt, wir schaffen einen Raum, der für queere Menschen ein Raum ist, wo sie Wertschätzung erfahren, wo sie Annahme erfahren, wo sie so sein dürfen, wo sie sind.
1: Ferdinand Brenner ist Vikar in Coburg und Teil des Seelsorgeteams. Er weiß selbst, wie schwer schon der erste Schritt sein kann. Während seines Coming-outs hat er seelsorgerliche Begleitung gesucht. Hilfreich war's. Einfach war es nicht, denn schon die Frage, an wen man sich überhaupt wenden kann, kann zur Hürde werden.
2: Und gleichzeitig war es aber auch eine Überwindung, weil ich irgendwie eine Pfarrerin finden musste und dann irgendjemanden angeschrieben habe in der Hoffnung, dass das eine Person ist, die mich gut begleiten kann, die vielleicht auch ein bisschen Ahnung hat von dem, worüber ich gerade spreche und was mich gerade beschäftigt.
1: Genau diese Hürde soll kleiner werden, denn viele queere Menschen haben in kirchlichen Räumen eben nicht nur Trost erlebt, sondern auch Ablehnung, Unsicherheit oder Verletzungen. Gerade für Menschen, denen Glaube wichtig ist, kann das tief sitzen.
2: Es sind ehrenamtliche und einfach Gemeindemitglieder, die in der Kirche da sind und nicht so sein können, nicht so sein konnten, wie sie sind. Und das ist schon alleine eine sehr schmerzhafte Erfahrung, weil es gibt auch viele queere Menschen, denen Kirche ein hohes Gut ist, die sich da gerne engagieren, denen ihr Glaube auch wichtig ist. Und wenn Kirche darauf nicht reagiert, sondern mit Ablehnung reagiert und diesen Raum nicht bieten kann, dann sind das unglaublich verletzende Erfahrungen.
1: Die queersensible Seelsorge in Coburg will deshalb vor allem zuhören, begleiten und einen geschützten Raum anbieten. Dabei geht es nicht nur um Krisen, es geht auch um die Biografie, um Selbstannahme und um die Frage, wie queeres Leben und Glaube zusammenfinden können, ohne dass daraus wieder ein Konflikt gemacht wird.
2: Und dazu möchte queersensible

0: Der Seelsorge auch ermutigen, zu sich selber zu stehen und sich selbst gut zu finden. Im besten Falle sein Queersein auch als ein Potenzial wahrzunehmen. Nicht nur als etwas, was ich jetzt annehmen muss und integrieren muss, sondern auch, wo Chancen drin stecken, wo Möglichkeiten drin stecken.
1: Und noch etwas ist Ferdinand Brenner wichtig. Queeres Leben und christlicher Glaube schließen sich nicht aus. Im Gegenteil, für ihn widerspricht jede Abwertung queerer Menschen dem, worauf christlicher Glaube im Kern verweist.
0: Die Liebe Gottes schließt eben gerade das Queersein nicht aus. Und das wäre alles andere als christlich, Menschen aufgrund ihrer Identität, auf ihrer sexuellen, geschlechtlichen Identität in irgendeiner Form abzuwerten.
1: Was Ferdinand Brenner beschreibt, klingt schlicht. Zuhören, begleiten, einen Raum geben. Für viele queere Menschen ist genau das alles andere als selbstverständlich. Manchmal ist ein Anfang nichts weiter als ein Satz. Ich würde gern sprechen. Micha Götz, Evangelische Redaktion. 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

0: Tschüss.
1: Ihr hört Ab in den Sonntag, das evangelische Kirchenmagazin. Ich bin Kai Losert, schön, dass ihr dabei seid. Wir schauen auf die kommenden Tage, was uns denn da an Ereignissen mit christlichem Touch so erwartet. Da können wir gleich auf den morgigen Pfingstmontag gehen, denn da gibt es ein Orgelkonzert mit Matthias Grünert, das ist der Kantor der Dresdner Frauenkirche. Das Ganze findet statt in Regnitz-Losau in der St. Ägidienkirche. Beginn ist um 10.30 Uhr. Ein internationaler Gottesdienst mit auch internationalen Gästen, den gibt es am Pfingstmontag und im Anschluss sogar ein sogenanntes Bring and

Share-Picknick. Das heißt, jeder trägt was zum leckeren Buffet bei, dann wird gemeinsam gegessen. Wo das Ganze stattfindet, das sollte man natürlich wissen. Hier in Hof im Lorenzpark und zwar um 11 Uhr. Natur, spirituelle Impulse zu Wind und Feuer gibt es bei der Pilgerwanderung Aufbrechen mit St. Jobst, einem etwa 8 Kilometer langen Stationsweg mit Gedankenanstößen, Stille und Austausch. Am Freitag startet das Ganze in Rehau, los geht es an der Stadtkirche St. Jobst um 17.30 Uhr und die Rückfahrt ist mit der Bahn geplant. Einander jenseits der Grenzen von Herkunft, Alter, Geschlecht und Klasse auf Augenhöhe begegnen. Das ist das Ziel des Segen-Cafés von Julo und der evangelischen Jugend während des Christopher Street Days in Hof. Es geht darum, miteinander ins Gespräch zu kommen, aufeinander zu hören, Vorurteile ab und Brücken aufzubauen. Das Ganze findet statt am kommenden Samstag, dem 30. Mai in Hof in der Altstadt um 11 Uhr. Ich hoffe, für euch war ein bisschen was dabei. Viel Spaß bei allem, was ihr vorhabt.

0: Der Pfingstsonntag bei Radio Euroherz. Das war sie gewesen, die christliche Stunde für heute. Ab in den Sonntag unser evangelisches Kirchenmagazin. Freut mich, dass ihr dabei wart. Am Ende gibt es natürlich wie immer die Andacht. Und heute kommt die von Günter Vogel. Er ist katholischer Pfarrer in Wunsiedel.
1: In letzter Zeit wird viel über Meinungsfreiheit diskutiert. Gestern feierten wir mit einem Ehrentag unser Grundgesetz, das Geburtstag hatte. Jeder hat das Recht, seine Meinung in Wort, Schrift und Bild frei zu äußern und zu verbreiten, heißt es darin. Und heute feiern wir Pfingsten. Rede- und Meinungsfreiheit sind nicht nur ein Markenzeichen der Demokratie, sondern auch der Kirche. Jesus, der den Heiligen Geist gesandt hat, ermutigt, davon Gebrauch zu machen. Im 1. Petrusbrief

lesen wir, seid stets bereit, jedem Rede und Antwort zu stehen, der von euch Rechenschaft fordert über die Hoffnung, die euch erfüllt. Christen sollen und dürfen also mutig die Gesellschaft mitgestalten, damit sie von einem guten Geist durchdrungen wird. Der Geist Gottes ist ein Geist des Mutes und der Hoffnung. In diesem Sinne wünsche ich Ihnen ein geisterfülltes Pfingsten. Günter Vogel, Pfarrer der katholischen Gemeinde Wunsiedel.

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10: Ich bin Dominik Schweiger. Guten Morgen. Die klassische SMS verliert in Deutschland immer weiter an Bedeutung. Nach Angaben der Bundesnetzagentur wurden letztes Jahr nur noch rund 2,9 Milliarden Kurznachrichten verschickt, fast halb so viele wie im Jahr davor. Im Schnitt verschickte jede aktive SIM-Karte nur noch etwa 2 SMS pro Monat. Viele Menschen nutzen stattdessen Messenger-Dienste wie WhatsApp, Signal oder Threema. Viele Leute zweifeln offenbar daran, dass sich Deutschland im Fall der Fälle verteidigen kann. In einer INSA-Umfrage für die Bild am Sonntag hat diese Frage nicht mal jeder und jeder Fünfte mit Ja beantwortet. Uli Reitinger mit den Einzelheiten.
11: Selbst Experten hatten wiederholt gesagt, dass es der Bundeswehr an Ausrüstung und Soldaten fehlt. Deshalb wurde der Wehrdienst reformiert und wir rüsten auf. Kanzler Merz will Deutschland zur stärksten Armee Europas machen. Sorgen vor einem russischen Angriff machen sich laut Umfrage allerdings nur noch 38%. Das waren vor einigen Monaten noch über 50%.
10: In der Nähe des Weißen Hauses in Washington hat ein Mann auf Sicherheitsbeamte geschossen. Die wiederum hätten das Feuer erwidert und den Mann getroffen, hieß es. Er ist wenig später im Krankenhaus an seinen Verletzungen gestorben. Beim Schusswechsel ist auch ein Passant angeschossen worden. Unklar ist hier noch, aus welcher Waffe diese Kugel kam. US-Präsident Trump hielt sich während des Vorfalls im Weißen Haus auf. Die Deutsche Bahn will mit umfangreichen Bauarbeiten den Schienenverkehr in Nordostbayern zuverlässiger machen. Geplant sind unter anderem neue Gleise, modernisierte Brücken und die Sanierung eines Bahnübergangs. Für Fahrgäste bedeutet das zwischen Ende Juni und Ende Oktober allerdings Fahrplanänderungen und Ersatzbusse. Unter anderem rund um Hof, Weiden, Marktredwitz und Schwandorf.
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12: Und zwar am Pfingstsonntag. Heute nehmen wir es mal ganz genau. Kurz nach neun ist es. Seid mir herzlich willkommen hier bei Radio Euroherz. In unserer Stunde hier blicken wir ja gerne zurück, schauen aber auch auf das, was aktuell passiert. Und das tun wir heute, indem wir nach Kirchenlamitz blicken. Denn da findet heute der Tag für all diejenigen statt, die tagtäglich wiederum für uns da sind, ohne dafür etwas zu verlangen oder auch zu bekommen. Das sind die Ehrenamtler. Und die werden heute dort mal so richtig gefeiert. Wie das Ganze aussieht, das hören wir in dieser halben Stunde. Und im Rückblick, da gehen wir nochmal zurück in unsere Radiowerkstatt. Und da hat sich in dieser Woche unsere Julia aus der Euroherz Morning Show richtig gut gehen lassen. Die hat zwar natürlich mit angepackt, so wie sich das im Handwerk gehört, aber ich denke mal, ein bisschen genossen hat sie es auch. Sie war nämlich in der Brauerei. Dürfte also kein unangenehmer Termin gewesen sein. Habt eine schöne Zeit hier bei uns bei Radio Euroherz. Ich bin Kai Losert.

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0: sondern der Pfingstsonntag. Den haben wir heute alle miteinander und genießen ihn. Dazu nochmal herzlich willkommen hier bei Radio Euroherz. Viele von euch waren bestimmt schon mal in einem Verein tätig oder haben sich ehrenamtlich engagiert. Und das ist ja immer wirklich was richtig Tolles. Im Verein findet man ja immer neue Freunde, macht was Gemeinschaftliches zusammen oder gerade als Ehrenamtler hilft man ja auch sogar schon mal Menschen in der Not. Und so viel Engagement sollte einfach auch mal gefeiert werden, um einfach Vereinsmitgliedern, Feuerwehren und Co. einmal Danke sagen zu können. So ähnlich sieht das nämlich auch die Stadt Kirchenlamitz, denn die hat sich für heute, für diesen Pfingstsonntag, etwas ganz Besonderes einfallen lassen für alle Vereine und Ehrenämter. Der Bürgermeister der Stadt Kirchenlamitz, Jens Büttner, verrät euch mehr dazu.
1: Wir haben dort eine Initiative des Bundespräsidenten aufgegriffen. Der hat aufgerufen, einen deutschlandweiten Ehrenamtstag zu veranstalten. Das passiert eben bei uns am 24. Mai. In Kirchenlamitz ist es wie in vielen anderen Gemeinden ja auch, aber gerade in Kirchenlamitz leben wir sehr stark von unserem Ehrenamt. Die Feuerwehr natürlich, aber auch die vielen Sportvereine, die bei uns beim Wiesenfest auch mithelfen, die Dorfgemeinschaften. Und das wollten wir einfach mal zum Anlass nehmen, denen auch Danke zu sagen. Wir werden dort zusammen mit dem Stadtrat dieses Event veranstalten.
0: Ja, und bei diesem Fest sind alle Vereine, Feuerwehren und Ehrenamtler eingeladen, um gemeinsam feierlich an einem Tisch zu sitzen, zu quatschen und einfach mal über den Verein und so dies und jenes zu reden. Die Stadt bietet dazu Freigetränke, eine Bühne für Musik und auch eine Hüpfburg für die Kinder. Die Vereine müssen nur Essen für ein gemeinsames Picknick mitnehmen. Ja, und wenn das gut klappt, hat der Bürgermeister schon eine kleine Besonderheit im Sinne.
1: Wir sind ja in Kirchenlamitz grundsätzlich sehr bescheiden und dann haben wir gesagt, wir starten dort mal einen Weltrekordversuch für den längsten Ehrenamtstisch der Welt. Wir haben da ein bisschen recherchiert und haben nichts dergleichen gefunden und gesagt, dann machen wir das allererste Mal. Wir haben viele Tische besorgt und wir werden da mal mit 2, 3 anfangen, wenn die ersten da sind. Und jeder, der dazukommt, stellt dann halt noch einmal einen Tisch mit ran. Und so soll über den Nachmittag dann der größte Ehrenamtstisch der Welt wachsen.
0: Eine super Idee, wie ich finde. In das Guinness-Buch der Rekorde wird das Vorhaben zwar nicht aufgeschrieben, denn beim längsten Ehrenamtstisch handelt es sich da eher so um einen inoffiziellen Rekordversuch. Die Gemeinschaft soll ja im Vordergrund bleiben. Aber trotzdem, nette Sache. Und wer bei diesem Ehrenamtstag heute in Kirchenlamitz dabei sein möchte, es geht los um 14 Uhr am Wiesenfestplatz und der Rekordversuch wird dann um 16 Uhr vermessen. Also kommt bitte, bitte sehr, sehr zahlreich nach Kirchenlamitz. Und Vereins-Shirts, die sind bei diesem Fest ausdrücklich auch erwünscht. Man möchte ja auch gerne sehen, wer da heute mit am Start ist.
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4: Ich bin Dominik Schweiger. Guten Morgen. Die klassische SMS verliert in Deutschland immer weiter an Bedeutung. Nach Angaben der Bundesnetzagentur wurden letztes Jahr nur noch rund 2,9 Milliarden Kurznachrichten verschickt. Fast halb so viele wie im Jahr davor. Im Schnitt verschickte jede aktive SIM-Karte nur noch etwa 2 SMS pro Monat. Viele Menschen nutzen stattdessen Messenger-Dienste wie WhatsApp, Signal oder Threema. Die Deutsche Bahn will mit umfangreichen Bauarbeiten den Schienenverkehr in Nordostbayern zuverlässiger machen. Geplant sind unter anderem neue Gleise, modernisierte Brücken und die Sanierung eines Bahnübergangs. Für Fahrgäste bedeutet das zwischen Ende Juni und Ende Oktober allerdings Fahrplanänderungen und Ersatzbusse. Unter anderem rund um Hof, Weiden, Marktredwitz und Schwandorf.
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0: Radio Eurer Herz hier, einen schönen Pfingstsonntag. Das wünscht euch Kai Losert. Ihr wisst ja, unsere Morningshow-Kollegen Julia und Tobi, die checken ja in letzter Zeit immer wieder die Berufe im Handwerk. Sie kommen mit der Eurer Herz Radio-Werkstatt zu euch und sind einen Morgen lang immer mit dabei. In der Werkstatt, auf der Baustelle oder in diesem Falle, in dieser Woche bei der Flaschenabfüllung.
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2: Hier ist schon Trubel und zwar bei der Meinelbräu heute Morgen hier in Hof. Da werden die LKW schon beladen, da werden die Fässer schon gestapelt und eben auch die Bier- oder Limonadenkästen und gehen dann raus in die Welt, raus in die Region. Und die eigentlichen Mädels, die das hier rocken, sind ja Moni und Gysi. Und die beiden Brauereimädels, die lernen wir heute Morgen auch noch kennen und schnuppern heute mal mit in den Brauereialltag. Und das machen wir heute. Moni, bei euch ist schon voll Stoff Handwerkeralltag bei euch auf dem Hof. Was ist da schon los? Wann startet ihr? Wie sieht euer Tagesstart aus?
3: Also bei uns in der Produktion geht es schon immer so um 6 los. Da fangen wir an im Sudhaus, läuft über Nacht ja schon der erste Sud. Dann haben wir heute Apfeltag, da geht es auch immer um 6 los. Heute füllen wir Flaschenbier ab. Und unser Fuhrpark ist natürlich auch schon spätestens um 6:30 hier bei unserem Hof, lädt noch seine restlichen Kästen und Fässer und geht dann spätestens so zwischen 7:30, 8 auf Tour.
2: Volles Programm. Ihr habt heute Abfülltag. Was wird heute abgefüllt?
3: Also wir füllen heute Flaschenbier ab. Natürlich erstmal unsere Hauptlieblingssorte, unser Meinl-Pilz, dann hell und dann haben wir auch noch unsere kleinen 0,3er Flaschen und zum Schluss auch ein bisschen Limo.
2: Jetzt an einem Ort, Tobias, da stehen riesengroße Fässer. Das ist echt ein Wow-Moment, wenn man da davor steht, fühlt man sich winzig. Und es ist auch richtig frisch. Hier hat so, ja, vielleicht 5-6 Grad und da wartet der Iram heute Morgen auf uns. Guten Morgen.
4: Guten Morgen, hallo.
2: So, Iram, wir müssen mal klären, wo du herkommst und wo deine Bierliebe herkommt.
4: Ja, alles klar, ich komme aus Mexiko und ich habe damals 2008 ungefähr als Hobbybrauer angefangen. Dann 2011 eine kleine Brauerei gegründet in Mexiko. Aber ich wollte das richtig lernen und da gibt es leider bei uns keine offizielle Ausbildung oder Studium. Okay. Und ich bin hierher 2015 angekommen und dann habe ich fast sofort eine Ausbildung hier bei der Meinl gemacht. Und dann bin ich da geblieben, wie du sagst, als Leidenschaft.
2: Was begeistert dich denn so am Thema Bier?
4: Die Vielfalt und wie die Leute, also das Bier, wie die Leute zusammenbringt am Anfang. Es geht nicht nur um Trinken und betrunken zu werden, sondern auch das, was du mit anderen Leuten teilen kannst und die guten Zeiten, die du hast und wie gesagt, Vielfalt.
5: Für dich haben wir heute hier mal vorbereitet ein Muster von einer Grapefruit-Limonade und unserem Meinl-Bärenspritz.
2: Okay, das heißt, ihr experimentiert auch im Sinne von Cocktails.
5: Wir haben seit 1999 eine eigene Hofbrennerei und dort wird natürlich aus feinem Meinl-Bier auch Bier destilliert.
2: Okay, und das wird jetzt hier mal gemixt für ein schönes Finalgetränk bei der Radiowerkstatt. Kalu, vielen Dank, dass du das hier möglich machst. Und dann wünschen wir euch jetzt auf jeden Fall mal noch alles Gute für euer Festler-Saison und sagen Danke für einen Morgen bei euch in der Radiowerkstatt, dass wir hier mal reinschnuppern durften.
5: Vielen lieben Dank, Julia und Tobi. Es war uns eine Freude.
2: Dann damit Prost und Cheers aus der Radiowerkstatt heute.
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Mit der besten Playlist der Region gut durch diesen Pfingstsonntag kommen. Das geht natürlich auch weiterhin. Gleich nach 10, da übernimmt Martin Zinner wieder für euch, hat gute Hits im Gepäck und einige sehr, sehr interessante Themen. Habt eine schöne Zeit, genießt die Sonne und wir hören uns dann am kommenden Wochenende wieder. Tschüss und Servus für heute, sagt Kai Losert.

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3: Ich bin Dominik Schweiger. Die gesetzlichen Krankenkassen warnen vor einem Milliardenloch in der Pflegeversicherung. Der GKV-Spitzenverband rechnet dieses Jahr mit einem Defizit von rund 4,2 Milliarden Euro. Verbandschef Blatt sagte dem Magazin Spiegel, ohne schnelle Reformen drohten die Finanzprobleme außer Kontrolle zu geraten. Gesundheitsministerin Wagen will noch vor der Sommerpause Vorschläge für eine Pflegereform vorlegen. Bei den Verhandlungen zwischen den USA und dem Iran über ein Ende des Krieges gibt es offenbar Fortschritte. Pakistan sprach nach einem Telefonat mit US-Präsident Trump von einem möglichen Durchbruch. Trump selbst meint, der Deal sei weitgehend ausgehandelt. Der Iran wiederum äußerte sich vorsichtiger. Medienberichten zufolge könnte eine verlängerte Waffenruhe vereinbart werden. Außerdem soll die Straße von Hormuz wieder geöffnet werden. In der Nähe des Weißen Hauses in Washington hat es eine Schießerei gegeben. Ein Mann habe unvermittelt das Feuer auf Sicherheitskräfte eröffnet, heißt es. Er wurde von den Kräften vor Ort niedergeschossen und ist später im Krankenhaus gestorben. Lea Matschulat berichtet.
4: An der Nordseite des Weißen Hauses können Besucher dem Amtssitz des US-Präsidenten relativ nahe kommen und hier feuerte ein Mann mehrere Schüsse ab. Die Sicherheitskräfte reagierten schnell. Im Krankenhaus wurde der Angreifer für tot erklärt. Es soll sich CNN zufolge um einen 21-Jährigen gehandelt haben, der auch vorher schon mal am Weißen Haus aufgefallen war. Er soll damals eine Zufahrt blockiert haben.
3: Nächstes Wochenende wird für Reisende in Richtung Süden nicht leicht. Der Brennerpass zwischen Italien und Österreich ist wegen einer Demo dicht. Für Autos und Motorräder gilt die Sperre von 11 bis 19 Uhr, für Lastwagen schon ab 9 Uhr. Die Polizei rechnet mit langen Staus. Die Anwohner protestieren mit der Sperre gegen das extreme Verkehrsaufkommen über den Pass. Als Lösung hoffen viele auf den Brenner Basistunnel, dessen Nordzulauf startet in Deutschland. Die Bauarbeiten haben hier aber noch nicht einmal angefangen. In Paris starten heute die French Open. Tennisstar Alexander Zverev bekommt es zum Start mit dem Franzosen Benjamin Bonzi zu tun. Außerdem sind zum Auftakt auch die deutschen Profis Jannik Hanfmann und Tamara Korpatsch im Einsatz. Mit Favorit Novak Djokovic startet ebenfalls heute ins Turnier. Es ist jetzt kurz nach 10.
5: So, dann schauen wir doch gleich mal als erstes aufs Wetter für die Region. Und das ist einfach nur ein Traum. Es wird sehr sonnig und es wird fast schon sommerlich warm heute und auch in den nächsten Tagen überall bei uns. Wir schaffen Tageshöchstwerte bis 29 Grad. Es sind kaum Wolken am Himmel. Also wirklich ein perfekter Start in die Pfingstferien. Ja, und perfekt ist auch, was auf den Straßen los ist, jetzt um kurz nach 10, nämlich gar nichts. Keine Staus, keine Behinderungen, auch keine Blitzer. Alles entspannt, der Verkehr rollt bei uns in der Region. Kommt alle gut und sicher an, wenn ihr ein Update habt, dann meldet's gerne auch heute aufs Studio-Handy.
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5: Servus, einen wunderschönen Vormittag euch allen. Ein Hauch von Sommer weht übers Land. Vielleicht habt ihr es gestern schon spüren können, habt was Schönes gemacht. Und jetzt starten wir rein. Gemeinsam in diesen Pfingstsonntag. Wir haben die besten Veranstaltungstipps für die Region natürlich auch heute für euch rausgesucht und starten erstmal mit Ausdies und Electrified.

0: schönen Sonntag und frohe Pfingsten an euch alle. Es wird wieder sommerlich heiß heute bei uns in der Euroherzregion. Da gibt's jetzt einen Tipp für alle, die Abkühlung haben wollen.
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0: Ja, und zwar an diesem berühmten und wunderschönen Wasserfall im Thuswald. Das ist nordwestlich von Röslau. Da ist es wunderbar idyllisch. Die Bäume spenden Schatten. Das Wasser tut auch gut. Traumhaft. Heute startet dort das Thusfest. Bewundert also diesen tosenden Egerwasserfall mit seiner Höhe von 28 Metern. Das ist perfekt für eine kleine Wandertour. Am Nachmittag dann das Fest mit Live-Musik, Getränken und einer guten Brotzeit. Ihr könnt bis 18 Uhr sehr gerne vorbeikommen. Heute könnt ihr außerdem auf dem Bayerisch-Tschechischen Bierfestival in Rehau ganz viele Bierspezialitäten probieren. Mehr dazu hat uns der Eventmanager der Stadt Rehau, Alexander Prechtl, erzählt.
2: Es gibt vom IPA bis zum Weizen eigentlich querfeld für jeden was dabei. Einfach mal durchprobieren, dafür haben wir auch unser Probierglas mit 0,1. Man kann es dann auch wieder rücktauschen, dass man wieder ein neues bekommt. Für 2 Euro Pfand bekommt man das Glas mit. Aber natürlich, wenn man seine Lieblingsbrauerei oder seine Lieblingsmarke gefunden hat, kann man dort auch ein größeres Gebinde 04, 05 erwerben.
0: Richtig coole Idee. Ihr könnt euch insgesamt durch mehr als 20 Brauereien durchprobieren. Dazu gibt es Live-Musik, regionales Essen und zahlreiche Infos rund ums Bier. Das Bierfest findet auf dem Maxplatz in Rehau statt. Es geht den ganzen Tag. Richtig Pfingsten feiern könnt ihr heute noch im Clubheim vom SC Trogen. Dort ist Pfingstsportfest. Am Nachmittag startet der Familien- und Vereinsnachmittag mit Kaffee und Kuchen. Für die Kids gibt's eine Hüpfburg. Am Abend dann ab 19:30 Live-Musik mit der Band Zweitakter XL. Es wird natürlich bis in den Abend Nike feiert. Klar, schaut gerne mal auf euroherz.de, da haben wir noch mehr tolle Veranstaltungstipps aus der Region für euer Pfingstwochenende.

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2: Und ich hoffe, ihr seid gut reingestartet in diesen Pfingstsonntag. Viele wurden ja heute

wahrscheinlich von der Morgensonne geweckt. Hm? Dann gab es den ersten Kaffee. Ja, und das ist auch ein guter Tipp. Gerade morgens, wenn die Nachtluft noch ein bisschen da ist, so ungefähr 13 Grad sind ja die Frühwerte, da einfach mal die Fenster aufmachen, bisschen die Nachtluft reinlassen in die Wohnung oder ins Haus. Denn es wird auch heute und in den nächsten Tagen wieder fast schon heiß, möchte ich fast schon sagen. Bis 29 Grad. Auf jeden Fall heute am Sonntag, am Pfingstmontag und auch rein in die erste Ferienwoche. Also, wenn ihr gerade auf dem Weg seid ins Freibad an den Badesee, dann macht euch auf jeden Fall einen schönen Tag und wir sind sehr gerne bei euch.

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1: Ich bin Dominik Schweiger. Die gesetzlichen Krankenkassen warnen vor einem Milliardenloch in der Pflegeversicherung. Der GKV-Spitzenverband rechnet dieses Jahr mit einem Defizit von rund 4,2 Milliarden Euro. Verbandschef Blatt sagte dem Magazin Spiegel, ohne schnelle Reformen drohten die Finanzprobleme außer Kontrolle zu geraten. Gesundheitsministerin Wagen will noch vor der Sommerpause Vorschläge für eine Pflegereform vorlegen. Bei den Verhandlungen zwischen den USA und dem Iran über ein Ende des Krieges gibt es offenbar Fortschritte. Pakistan sprach nach einem Telefonat mit US-Präsident Trump von einem möglichen Durchbruch. Trump selbst meint, der Deal sei weitgehend ausgehandelt. Der Iran wiederum äußerte sich vorsichtiger. Medienberichten zufolge könnte eine verlängerte Waffenruhe vereinbart werden. Außerdem soll die Straße von Hormuz wieder geöffnet werden.
2: Und dann schauen wir jetzt aufs Wetter für die Region am Sonntagvormittag. Es ist einfach richtig angenehm. Wir schaffen Temperaturen heute bis 29 Grad. Das sind fast schon sommerliche Verhältnisse. Viel Sonnenschein, kaum Wolken am Himmel. An der Wetterlage ändert sich bis mindestens Dienstag wenig. Und das ist der Blick auf die Straßen. Wir haben keine Staus und keine Behinderungen, aber es steht der Blitzeranhänger der Polizei auch heute in Himmelkron. Und zwar auf Höhe der Frankenfarm. Das hat die Petra gerade eben nochmal bestätigt über WhatsApp. Dankeschön dafür und euch allen eine gute und sichere Fahrt. Updates könnt ihr jederzeit gerne aufs Studio-Handy schicken.
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2: Und jetzt frage ich euch, welcher Song ist für euch der beste Song aller Zeiten? Ja, ich glaube, da hat jeder so seinen eigenen ganz persönlichen Lieblingssong. Das Musikmagazin Rolling Stone hat vor einigen Jahren mal die besten Songs aller Zeiten sozusagen ganz offiziell gerankt. Platz Nummer 1 für die Musikzeitschrift Respect von Aretha Franklin, der beste Song aller Zeiten. Und unter den Top 500, da war dieser Song auf Platz 375. Pink Floyd und Another Brick in the Wall.

Das ist der Sonntag, den wir gemeinsam verbringen. Ich freue mich sehr, bin der Martin Zinner. Und jetzt an dieser Stelle kleine Schnellraterunde. Drei Dinge für einen schönen

0: Ein Sommerabend bei uns in der Region. Also, mir fallen ganz spontan ein, auf der Plassenburg in Kulmbach mit einem guten Seidler die Abendsonne bewundern. Wandern auf den Ochsenkopf im schönen Fichtelgebirge, Stand-up-Paddling auf der Förmitztalsperre. Also, Oberfranken ist nicht nur wunderschön, Oberfranken ist vor allen Dingen standortstark. Das ist schon echt eine Auszeichnung, da können wir stolz drauf sein. Geht's nach dem Standort-Ranking vom Institut der Deutschen Wirtschaft, dann bekommt Oberfranken das Gütesiegel leicht überdurchschnittlich. Die Forscher haben da insgesamt 400 Regionen und kreisfreie Städte unter die Lupe genommen. Und eine der Forscherinnen ist Vanessa Hünemeyer. Sie hat an dieser Untersuchung teilgenommen.
1: Erfolg ergibt sich bei uns einerseits aus einem hohen Wohlstandsniveau, also einer hohen Kaufkraft und einer hohen gesellschaftlichen Teilhabe. Das drückt sich anhand einer niedrigen Arbeitslosenquote aus. Und insgesamt fließen 14 Kriterien aus den Bereichen Wirtschaftsstruktur, Arbeitsmarkt und Lebensqualität in das Ranking ein.
0: Ja, und da sind wir in der Region schon richtig gut unterwegs. Coburg vor allen Dingen, zum Beispiel auf Platz 13 in diesem Ranking. Die Stadt Kulmbach, Platz 84. Der Landkreis Bayreuth, Platz 178. Ja, der Landkreis Hof, der ist ein bisschen weiter hinten, Platz 228. Aber das ändert gar nichts dran. Es lohnt sich, bei uns zu leben.
1: Das kann natürlich regional differenzieren. Es kann natürlich sein, dass die Faktoren der Wirtschaftsstruktur in Coburg stärker sind als im Landkreis Hof beispielsweise. Und es kann sein, dass die Stärken der Teilregionen innerhalb Oberfrankens unterschiedlich gelagert sind. Aber insgesamt spricht ein überdurchschnittliches Ergebnis für gute Lebensbedingungen.
0: Also in Oberfranken ist es schön, toll, dass das auch die Wirtschaft erkennt. Wir sollten, glaube ich, einfach insgesamt viel öfter die Augen aufmachen und einfach auch mal dankbar sein, in welcher schönen Gegend wir leben dürfen.

Bon Jovi in der Playlist und These Days, jetzt um 11:15. Wir grüßen an dieser Stelle mal alle Betreiber von Freibad-Kiosken bei uns in der Region. Schön, dass wir euch begleiten dürfen. Jetzt vielleicht bei den letzten Vorbereitungen, wenn in ein paar Stunden dann bei euch der große Ansturm richtig losgeht. Zugegeben, ich wäre jetzt bei so einem Wetter wie heute nicht automatisch auf die Idee gekommen, an Sportarten wie Skispringen

Zu denken. Ja, ja. Aber vielleicht ist Skispringen dann ja doch ganz gut, um an einem Tag wie heute einen kühlen Kopf zu bewahren, wie es immer so schön heißt. Dann schaut doch gerne mal heute in Bischofsgrün vorbei, wenn ihr das auch wollt, bei der Ochsenkopfschanze. Das ist nämlich wirklich eine wunderschöne Tradition, das Pfingst-Skispringen. Vielleicht seht ihr auch jetzt gerade am Vormittag schon ein paar Leute an der Schanze, denn jetzt gerade zur Stunde läuft das freie Training. Ab 13 Uhr dann der Wettkampf, die Böllerschützen aus Immenreuth kommen auch noch mit dazu und heute Abend ab 6:30 ist dann Schanzenfest. Also das ist doch ein toller Tipp für den Pfingstsonntag. Zuschauer und Gäste beim Skispringen sind herzlich willkommen.

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5: Ich bin Dominik Schweiger. Am 11. Juni startet die Fußball-WM in den USA, Kanada und Mexiko. Wie sicher sind dabei Fanfeste, auch vor dem Hintergrund des Iran-Konflikts? Bundesinnenminister Dobrindt sieht momentan keine konkrete Bedrohungslage, das hat er den Funke-Medien gesagt. Mehr von Uli Reitinger.
6: Wenn Anhänger des Mullah-Regimes Rache üben wollen am verhassten Westen, sind Fanfeste natürlich dankbare Anschlagsziele. Konkrete Warnungen aber gibt es nicht und deswegen sagt Innenminister Dobrindt, es gebe aktuell keinen Anlass, von einer abstrakten in eine konkrete Bedrohungslage zu wechseln. Das aber, so Dobrindt weiter, könne sich jeden Tag ändern.
5: Dieses Jahr dürften den gesetzlichen Pflegeversicherungen gut 4,2 Milliarden Euro fehlen. Davon geht zumindest der Chef des GKV-Spitzenverbands Blatt aus. Dem Nachrichtenmagazin Spiegel hat er gesagt, dass die Finanzprobleme ohne schnelle Reformen außer Kontrolle geraten würden. Gesundheitsministerin Waken will noch vor der Sommerpause entsprechende Reformvorschläge vorlegen. Viele Menschen haben offenbar Zweifel an der Verteidigungsfähigkeit der Bundeswehr. Das geht aus einer Umfrage für die Bild am Sonntag hervor. Nur 17% der Befragten glauben demnach, dass die Bundeswehr Deutschland im Angriffsfall ausreichend verteidigen könnte. 72% sehen das eher nicht oder gar nicht so. Größer als die Sorge vor einem militärischen Angriff Russlands ist laut der Umfrage die Angst vor Cyberangriffen. Der ADAC erhöht zum ersten Mal seit 6 Jahren seine Mitgliedsbeiträge. Ab Januar 2027 werden je nach Tarif zwischen 10 und 35 Euro mehr pro Jahr fällig. Als Gründe nennt der Automobilclub gestiegene Kosten, unter anderem für Energie, Personal sowie Abschlepp- und Werkstattleistungen. Der ADAC hatte im vergangenen Geschäftsjahr nach eigenen Angaben einen Verlust von 17 Millionen Euro gemacht. Die christlichen Kirchen feiern heute Pfingsten. Das Fest erinnert an die Ausgießung des Heiligen Geistes und gilt als Geburtstag der Kirche. Der Name Pfingsten kommt vom griechischen Wort Pentekoste, also der 50. Gefeiert wird das Fest rund 50 Tage nach Ostern. Auch der morgige Pfingstmontag ist in Deutschland ein gesetzlicher Feiertag. Es ist jetzt kurz nach 11.
7: Vielen Dank. Dann schauen wir jetzt weiter aufs Wetter für die Region. Was soll man dazu sagen? Es ist einfach ein Traum. Es ist so sonnig, es ist so warm, fast schon sommerliche Verhältnisse bei uns. Wir schaffen Tageshöchstwerte bis 29 Grad. Es sind kaum Wolken am Himmel, die Sonne scheint ungetrübt und das wird sie auch in den nächsten Tagen bis mindestens Dienstag noch tun. Es ist kurz nach 11, dann schauen wir auf die Straßen. Wir haben nur einen einzigen Blitzer, der steht in Himmelkron. Das ist der Blitzeranhänger an der Frankenfarm und der wird vermutlich da auch noch eine Weile stehen bleiben. Sonst nix, alles entspannt auf den Straßen, gut durchkommen mit uns.
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7: Ja, und ganz ehrlich, ich stelle mir das auch richtig schön vor, jetzt in den Pfingstferien. Paar Tage Urlaub, viele fahren gerade an den Gardasee, das beliebteste Urlaubsziel der Deutschen. Ja, wird auch bestimmt in diesen Tagen und Wochen wieder, ich will noch nicht sagen überrannt, aber es wird in diese Richtung gehen. Kommt natürlich auch immer ein wenig darauf an, wo genau am Gardasee man ist. Wir machen auf jeden Fall gleich in ein paar Minuten den ultimativen Wettercheck. Was müssen die Gardasee-Urlauber auf jeden Fall einpacken? Wird's da auch so schön wie bei uns? Das erklärt uns unser Wetterexperte Christian König. Davor Ray Dalton und ein toller Klassiker von Prince. Hier ist Kiss und ich wünsche euch einen schönen Sonntag.

0: Euch allen einen wunderschönen Pfingstsonntag. Viele von euch, da bin ich mir ganz sicher, verbringen ihn im Freibad, am Badesee oder irgendwo da, wo es Abkühlung gibt. Es ist irgendwie nicht nur mein Eindruck, oder? Dass das erste Wochenende im Jahr ist, wo wir sowas wie Hitze verspüren. Christian König, unser Wetterexperte, den haben wir natürlich gefragt. Bleibt's die nächsten Tage auch noch so sommerlich?
1: Also der Sonnenschein bleibt uns die komplette erste Pfingstferienwoche erhalten in der Region. Die sommerliche Wärme bis einschließlich Dienstag. Dann wird das neue Hoch Alexandra den Wind nicht nur auf Nord drehen, sondern dann kommt auch etwas weniger warme Luft zu uns rein. Aber bis dahin bleibt es im Schnitt je nach Höhenlage bei Temperaturen, die eigentlich in den Sommer passen und an Badewettergrenzen mit 25 bis 29 Grad und das im Schatten gemessen. Und die Nächte, ja, die kühlen einigermaßen ab auf 13 bis 10 Grad, es ist sternklar. In der zweiten Wochenhälfte wird es dann mit viel Sonnenschein aber einige Grad nach unten gehen, aber an die 25 Grad im Schnitt sind, denke ich, immer noch für Mai sehr angenehm.
0: Christian, dann lass uns mal ins Ausland gucken. Es sind ja ganz viele Menschen gerade in Italien, am Gardasee zum Beispiel, das beliebteste Urlaubsziel der Deutschen. Lass uns doch mal da aufs Wetter gucken. Also viele sind vielleicht jetzt gerade im Auto, auf dem Weg an den Gardasee. Auf was für Wetter müssen die sich denn einstellen eigentlich?
1: Ja, auch rund um den Gardasee ist jetzt regelrechtes Sommerwetter angesagt. Ich würde sogar sagen Badewetter, denn die Temperaturen bleiben dort, kann man so sagen, im Schnitt bei 30 bis 34 Grad. Das ist eigentlich für Ende Mai schon der Hammer. Da kommt die etwas kühlere Luft nicht hin, die wir abkriegen, so ab Wochenmitte. Das heißt, wer dort eine Woche gebucht hat, der hat wirklich schon volle Kanne Sommerfeeling und das noch im absoluten Frühlingsmonat Mai.
0: 34 Grad Wetternei. Na, da bleib ich daheim. Mir ist es zu heiß. Sag ich euch, wie es ist. Also, ich hoffe auf jeden Fall, ihr macht euch ein richtig schönes Pfingstwochenende. Das Wetter spielt auf jeden Fall ordentlich mit.

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3: Und euch damit einen schönen Sonntag. Wir reden über Tennis.
4: Und während die Tennis spielen, schreit diese Frau immer rein: Oliver, pass auf, er spielt Longline.
3: Der Polt, großartig. Heute beginnen die French Open, eines der bedeutendsten Tennisturniere der Welt. Und es wird gleich mal spannend zu Beginn für Alexander Zverev, aktuell ja der beste deutsche Tennisspieler. In letzter Zeit...

Ja, da hat er ein paar Rückschläge einstecken müssen. Er hat eine Grippe auskuriert. Dann gab es immer mal wieder Rückenprobleme. Jetzt sagt er aber selbst, er fühlt sich gut. Die Ärzte hätten ihn gut behandelt. Zitat, ich bin startklar. Also, da drückt man die Daumen. Insgesamt sind 9 deutsche Spieler bei den French Open mit dabei. 5 Frauen und 4 Männer. Und die French Open sind ja das einzige Grand Slam Turnier der Welt, das auf Sandplätzen ausgetragen wird. Also, wer Sport gucken will, der kann das auf jeden Fall tun. Und euch allen ein schönes Pfingstwochenende.

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2: Und am Sonntag nach dem Bürgerschlappenschießen gibt's am Theresienstein ab 18 Uhr noch ein Standkonzert der Schlechinger Blaskapelle.
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5: Ich bin Dominik Schweiger. Am 11. Juni startet die Fußball-WM in den USA, Kanada und Mexiko. Wie sicher sind dabei Fanfeste, auch vor dem Hintergrund des Iran-Konflikts? Bundesinnenminister Dobrindt sieht momentan keine konkrete Bedrohungslage, das hat er den Funke-Medien gesagt. Mehr von Uli Reitinger.
6: Wenn Anhänger des Mullah-Regimes Rache üben wollen am verhassten Westen, sind Fanfeste natürlich dankbare Anschlagsziele. Konkrete Warnungen aber gibt es nicht und deswegen sagt Innenminister Dobrindt, es gebe aktuell keinen Anlass, von einer abstrakten in eine konkrete Bedrohungslage zu wechseln. Das aber, so Dobrindt weiter, könne sich jeden Tag ändern.
5: Dieses Jahr dürften den gesetzlichen Pflegeversicherungen gut 4,2 Milliarden Euro fehlen. Davon geht zumindest der Chef des GKV-Spitzenverbands Blatt aus. Dem Nachrichtenmagazin Spiegel hat er gesagt, dass die Finanzprobleme ohne schnelle Reformen außer Kontrolle geraten würden. Gesundheitsministerin Waken will noch vor der Sommerpause entsprechende Reformvorschläge vorlegen.
7: Und dann werfe ich jetzt mal wieder für euch einen Blick auf die Wetterkarte und vor allem auf die aktuellen Temperaturen bei uns in der Region. Wir sind jetzt schon fast überall über der 25-Grad-Marke. Wir schaffen heute bis zu 29, also das sind fast schon sommerliche Verhältnisse an diesem Pfingstsonntag. Dazu viel Sonne, kaum Wolken am Himmel, es ist traumhaftes Ausflugswetter und es wird auch in den nächsten Tagen noch so bleiben. Die Wetterlage bleibt mindestens bis Dienstag so. Es ist kurz nach halb zwölf, dann schauen wir auf die aktuellen Blitzer in der Euroherzregion. Einmal zwischen Silberbach und Selb, gut versteckt im

0: Wald. Und der Blitzer-Anhänger steht auch heute in Himmelkron auf Höhe der Frankenfarm. 09281 880 880. Wenn ihr ein Update habt, dann gibt's gerne weiter.
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0: Und jetzt wieder bei uns eine schöne Perle aus dem Musikarchiv. Das ist wirklich besonders. Das hat es nicht oft gegeben in der Musikwelt, dass eine Band über so einen langen Zeitraum, von 20 Jahren immerhin, wirklich so aktiv im Geschäft waren wie Status Quo. Die haben von 68, da ging es ja los, bis 88 eigentlich, im Schnitt jedes Jahr ein Studioalbum veröffentlicht. Und dazu kommt ja dann immer noch die ganze Tournee und alles, was da dazugehört. Also die waren schon wirklich ziemlich aktiv und die haben ordentlich reingehauen. Also wenn man sich das mal überlegt, 18 Alben in 20 Jahren, soll Bands geben, die brauchen 20 Jahre für ein Album. Aber gut, jetzt auf jeden Fall der Titelsong aus dem Album Ain't Complaining. 88 war das. Und das ist so eine Platte, die ist irgendwie in letzter Zeit ein bisschen in Vergessenheit geraten. Aber deswegen spielen wir auch den Titelsong jetzt mal wieder. Hier sind Status Quo mit Ain't Complaining.

Wunderschönen Pfingstsonntag euch allen und das habe ich ja schon gelernt. Einmal im Leben auf den Berg. Das gehört einfach dazu, wenn man hier in der Region lebt. Und es geht jetzt gar nicht um irgendeinen Gipfel oder irgendeine Berghütte. Nein, es geht um diesen Berg. Ja, die weltberühmte Bergkirchweih in Erlangen. Das älteste Bierfest der Welt, mittlerweile eines der größten Feste in ganz Franken. Und jetzt über Pfingsten werden ganz bestimmt auch hier aus der Region viele Menschen nach Erlangen auf den Berg fahren. Der gute Tipp ist ja immer, kommt öffentlich. Dann könnt ihr auch mal ein Seidler trinken oder zwei oder vielleicht auch drei, ohne dass ihr euch danach ans Steuer setzen müsst. Und das ist eine ziemlich coole Idee und ein ziemlich cooles Projekt vom VGN und von der Bahn. Es werden extra für die Bergkirchweih in den nächsten Tagen zusätzliche Züge in Richtung Erlangen unterwegs sein. Besonders abends und nachts ist das ja wichtig, damit alle Besucher auch wirklich sicher und gut wieder nach Hause kommen. Wenn ihr hier aus der Region nach Erlangen öffentlich fahren wollt, dann geht das am besten über Bamberg. Da geht's mit dem Zug hin und von dort aus fahren dann extra lange Züge mit zusätzlichen Waggons nach Erlangen und auch wieder zurück. Also, allen, die auf den Berg gehen, jetzt in diesen Tagen, denen wünschen wir auf jeden Fall richtig, richtig viel Spaß. 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
1: Ich bin Dominik Schweiger. Wir schreiben immer weniger SMS. Laut Bundesnetzagentur sind letztes Jahr gut 2,9 Milliarden von ihnen verschickt worden. Das ist gut die Hälfte von 2024. Ursula Winkler hat mehr Infos.
2: Wie viel kann in 160 Zeichen gesagt werden? Im absoluten SMS-Rekordjahr 2012 wussten das sicher noch viele. Damals wurden hierzulande knapp 60 Milliarden SMS versendet. 20 mal so viele wie zuletzt. Da waren es im Schnitt pro Nutzer nur noch 2 SMS im Monat. Die meisten schreiben ihre Nachrichten viel lieber in Chatdiensten wie WhatsApp oder Signal.
1: Mit Blick auf die Fanfeste zur Fußball-Weltmeisterschaft sieht Innenminister Dobrindt momentan keine konkrete Bedrohungslage wegen des Iran-Konflikts. Den Zeitungen der Funke Mediengruppe hat er gesagt, dass die Sicherheitsbehörden die Lage sehr genau im Blick behalten, auch gegenüber möglichen extremistischen Gruppen oder einzelnen Personen. Dobrindt hat aber auch betont, dass sich die Einschätzung jederzeit ändern könne. Nach dem schweren Grubenunglück in Nordchina dauern die Rettungsarbeiten weiter an. Nach Behördenangaben kamen bei einer Gasexplosion in einem Bergwerk 82 Menschen ums Leben. 2 weitere Personen werden noch vermisst. Zunächst hatten die chinesischen Behörden von 90 Todesopfern gesprochen, die Zahl später aber korrigiert. Die Ursache der Explosion ist weiterhin unklar. Vor dem Weißen Haus in Washington ist es an einem Kontrollpunkt zu einem Schusswechsel gekommen. Nach Angaben des Secret Service zog ein Mann eine Waffe und schoss auf Sicherheitskräfte. Die Beamten erwiderten das Feuer. Dabei wurde der Verdächtige tödlich verletzt. Auch ein Passant wurde angeschossen. US-Präsident Donald Trump hielt sich während des Vorfalls im Weißen Haus auf. In Paris starten heute die French Open. Tennisstar Alexander Zverev bekommt es zum Start mit dem Franzosen Benjamin Bonzi zu tun. Außerdem sind zum Auftakt auch die deutschen Profis Jannik Hanfmann und Tamara Korpatsch im Einsatz. Mit Favorit Novak Djokovic startet ebenfalls heute ins Turnier. Es ist jetzt kurz nach 12.
3: Besten Dank. Dann schauen wir jetzt aufs Wetter um die Mittagszeit. Es sind bis zu 27 Grad aktuell, also perfekt zum Draußensitzen. Ich bin mir sicher, viele werden heute draußen zum Mittag essen. Genießt es einfach. Es ist richtig schön. Viel Sonnenschein, kaum Wolken am Himmel. Einfach perfektes Ausflugs- und Draußensitzwetter, möchte ich jetzt mal sagen. Das bleibt auch in den nächsten Tagen noch so. Pfingstmontag auch nochmal richtig schön. Der Dienstag und auch der Mittwoch, also die erste Ferienhälfte. Ja, da bleibt uns diese Wetterlage auf jeden Fall noch erhalten. Der Blick auf die Straßen hier bei Radio Euroherz am Sonntagmittag. 2 Blitzer haben wir aktuell. Einmal zwischen Silberbach und Selb im Wald, gut versteckter Blitzer. Und in Himmelkron steht der Blitzer-Anhänger auf Höhe der Frankenfarm. Das ist die B303. Allen unterwegs eine gute und sichere Fahrt.
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3: Es geht durch diesen wunderschönen sonnigen Pfingstsonntag. Und ich freue mich sehr, dass ihr mit dabei seid.

0: Gemeinschaft mit Engagement und oft sogar könnt ihr Menschen in Not helfen, zum Beispiel bei der Feuerwehr. An diesem Wochenende wollen wir die Ehrenamtlichen bei uns in der Region einfach mal so richtig feiern. Wir wollen groß Danke sagen und die passende Gelegenheit, die bietet sich heute für euch in Kirchenlamitz. Denn da hatte die Stadt wirklich eine tolle Idee, sagt der Bürgermeister Jens Büttner.
1: In Kirchenlamitz ist es wie in vielen anderen Gemeinden ja auch, aber gerade in Kirchenlamitz leben wir sehr stark von unserem Ehrenamt, die Feuerwehr natürlich, aber auch die vielen Sportvereine, die bei uns beim Wiesenfest auch mithelfen, die Dorfgemeinschaften. Und das wollten wir einfach mal zum Anlass nehmen, denen auch Danke zu sagen. Wir werden dort zusammen mit dem Stadtrat dieses Event veranstalten.
0: Ja, und rausgekommen ist am Ende ein Fest für alle Vereine, Feuerwehren und Ehrenämter. Alle sollen einfach mal an einem Tisch sitzen können, gemeinsam ein bisschen quatschen und über die Vereinsarbeit reden können. Von der Stadt gibt's Freigetränke, eine Musikbühne und einen Rekordversuch.
1: Wir sind ja in Kirchenlamitz grundsätzlich sehr bescheiden und dann haben wir gesagt, wir starten dort mal einen Weltrekordversuch für den längsten Ehrenamtstisch der Welt. Wir haben da ein bisschen recherchiert und haben nichts dergleichen gefunden und gesagt, dann machen wir das das allererste Mal. Wir haben viele Tische besorgt und wir werden da mal mit 2, 3 anfangen, wenn die ersten da sind und jeder, der dazukommt, stellt dann halt noch einmal einen Tisch mit ran und so soll über den Nachmittag dann der größte Ehrenamtstisch der Welt wachsen.
0: Hammeraktion, oder? Ins Guinness-Buch der Rekorde wird es dieses Vorhaben allerdings nicht schaffen. Beim längsten Ehrenamtstisch, da handelt es sich einfach um einen inoffiziellen Rekordversuch. Es soll einfach nur die Gemeinschaft im Vordergrund stehen. Wer also beim Ehrenamtstag in Kirchenlamitz dabei sein will, los geht's heute um 14 Uhr am Wiesenfestplatz. Der Rekordversuch startet dann gegen 16 Uhr. Vereinsshirts sind bei diesem Fest ausdrücklich erwünscht. Okay.

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2: Habt alle einen wunderschönen Pfingstsonntag. Wir genießen auf jeden Fall das schöne Wetter bei uns in der Region. Ganz viele sind heute bestimmt draußen unterwegs, machen einen Ausflug oder suchen vielleicht sogar ein schattiges Plätzchen. Ja, kann gut sein bei 29 Grad und so viel Sonne. Da ist schon irgendwie auch mal eine Abkühlung ganz recht. Deswegen wird es auch viele in die Freibäder ziehen oder auch an die Badeseen. Und ich hoffe einfach, ihr macht euch ein schönes, langes Pfingstwochenende. Wir sind sehr gerne mit dabei. Jetzt bei uns in der Playlist, Benz & Boone, Sorry, I'm Here for Someone Else.

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3: Ich bin Dominik Schweiger. Wir schreiben immer weniger SMS. Laut Bundesnetzagentur sind letztes Jahr gut 2,9 Milliarden von ihnen verschickt worden. Das ist gut die Hälfte von 2024. Ursula Winkler hat mehr Infos.
4: Wie viel kann in 160 Zeichen gesagt werden? Im absoluten SMS-Rekordjahr 2012 wussten das sicher noch viele. Damals wurden hierzulande knapp 60 Milliarden SMS versendet. 20 mal so viele wie zuletzt. Da waren es im Schnitt pro Nutzer nur noch 2 SMS im Monat. Die meisten schreiben ihre Nachrichten viel lieber in Chatdiensten wie WhatsApp oder Signal.
3: Mit Blick auf die Fanfeste zur Fußball-Weltmeisterschaft sieht Innenminister Dobrindt momentan keine konkrete Bedrohungslage wegen des Iran-Konflikts. Den Zeitungen der Funke Mediengruppe hat er gesagt, dass die Sicherheitsbehörden die Lage sehr genau im Blick behalten, auch gegenüber möglichen extremistischen Gruppen oder einzelnen Personen. Dobrindt hat aber auch betont, dass sich die Einschätzung jederzeit ändern könne.
5: Das waren die Nachrichten um 12:30.
6: Dann wieder ein kurzer Blick aufs Wetter für die Region jetzt. Es ist einfach nur richtig schön. Wir haben viel Sonnenschein, wir haben Temperaturen bis 29.

0: Grad und wir haben fast schon sommerliche Verhältnisse, die uns heute, morgen und auf jeden Fall auch noch am Dienstag erhalten bleiben. Genießt einfach diesen Start in die Pfingstferien. Es ist damit kurz nach halb eins. Wir schauen auf die Straßen und haben ein paar Blitzer bei uns in der Region. Geht los auf der B303 im Fichtelgebirge, kurz vor Karches. Dann auf der A93 bei der Auffahrt zur A72 Richtung Plauen, also am Dreieck Hochfranken. Dann zwischen Silberbach und Selb, gut versteckt im Wald. Und der Blitzeranhänger steht heute in Himmelkron auf Höhe der Frankenfarm. 09281 880 880. Wenn ihr noch ein Update von den Straßen habt, dann gibt's gerne weiter.
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0: Und ich bin mir sicher, bei vielen gibt es heute zum Nachtisch ein Eis. Viele haben heute auch bestimmt draußen gegessen. Es ist einfach richtig schön. Ich hoffe, ihr könnt dieses Pfingstwochenende genießen. Wir begleiten euch sehr gerne. Die 90er mit Green Day hätten wir mit dabei und Queen, The Show Must Go On. Das ist die Playlist. Servus.

Kurz vor eins, das ist unser gemeinsamer Pfingstsonntag. Wir schauen nach Lanzarote. Gestern, da hat einer der härtesten und gefürchtetsten Sportwettkämpfe überhaupt dort stattgefunden, der Ironman auf Lanzarote. Stolz haben wir gestern noch verkündet, auch eine Athletin aus Oberfranken macht mit, nämlich Julia Scala aus Rehau. Jetzt habe ich gerade mal geschaut, wie hat die eigentlich abgeschnitten? Also, es ging erst noch richtig gut los, Schwimmen in unter einer Stunde, die 3,8 Kilometer, dann die 180 Kilometer Radfahren in 5 Stunden 31, da war sie zwischenzeitlich sogar auf Platz 4. Ja, und dann kam halt noch der Marathon und da hat Julia Scala leider abbrechen müssen. Ich habe jetzt gerade mal auf ihren Instagram-Kanal geschaut und dort ist zu sehen auf jeden Fall ein Foto von ihr mit diesem gebrochenen Herz-Emoji und drüber schreibt sie: Es gibt im Sport gute und schlechte Tage. Der heutige Tag hat mein Herz gebrochen. Ich entschuldige mich bei allen, die an mich geglaubt haben. Oh weia. Julia, wir glauben an dich. Beim nächsten Mal wird's besser.

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13: Ich bin Dominik Schweiger. Papst Leo hat die Menschen an Pfingsten zu mehr Frieden und Versöhnung aufgerufen. Bei der Messe im Petersdom warnte er vor Gewalt und falschen Entwicklungen, die der Welt schadeten. Der Heilige Geist schenke dagegen Hoffnung und neue Kraft. Der Papst sagte außerdem, Kriege würden nicht durch Macht gewonnen, sondern durch Liebe. Pfingsten gilt im Christentum als das Geburtsfest der Kirche. Viele Menschen in Deutschland haben offenbar Zweifel an der Verteidigungsfähigkeit der Bundeswehr. Das geht aus einer Umfrage für die Bild am Sonntag hervor. Nur 17% der Befragten glauben demnach, dass die Bundeswehr Deutschland im Angriffsfall ausreichend verteidigen könnte. 72% sehen das eher nicht oder gar nicht so. Größer als die Sorge vor einem militärischen Angriff Russlands ist laut Umfrage die Angst vor Cyberangriffen. Am 11. Juni startet die Fußball-WM in den USA, Kanada und Mexiko. Wie sicher sind dabei Fanfeste, auch vor dem Hintergrund des Iran-Konflikts? Bundesinnenminister Dobrindt sieht momentan keine konkrete Bedrohungslage, das hat er den Funke-Medien gesagt. Mehr von Uli Reitinger.
14: Wenn Anhänger des Mullah-Regimes Rache üben wollen am verhassten Westen, sind Fanfeste natürlich dankbare Anschlagsziele. Konkrete Warnungen aber gibt es nicht und deswegen sagt Innenminister Dobrindt, es gebe

0: aktuell keinen Anlass, von einer abstrakten in eine konkrete Bedrohungslage zu wechseln. Das aber, so Dobrindt weiter, könne sich jeden Tag ändern.
1: Nächstes Wochenende wird für Reisende in Richtung Süden nicht leicht. Der Brennerpass zwischen Italien und Österreich ist wegen einer Demo dicht. Für Autos und Motorräder gilt die Sperre von 11 bis 19 Uhr, für Lastwagen schon ab 9 Uhr. Die Polizei rechnet mit langen Staus. Die Anwohner protestieren mit der Sperre gegen das extreme Verkehrsaufkommen über den Pass. Als Lösung hoffen viele auf den Brenner-Basistunnel, dessen Nordzulauf startet hier bei uns in Deutschland. Die Bauarbeiten haben aber noch nicht mal angefangen. Die Goldene Palme ist nach den Oscars und den Golden Globes eine der wichtigsten Filmauszeichnungen. In diesem Jahr hat der rumänische Regisseur Christian Mungiu mit seinem Film Fjord den begehrten Preis beim Filmfestival in Cannes bekommen. Von der Jury hieß es, dem Regisseur gelingt mit Fjord ein moralisch vielschichtiges Drama über Familie, Erziehung und kulturelle Konflikte. Es ist jetzt kurz nach eins.
2: Und wir schauen weiter aufs Wetter für die Region. Wir schaffen bis zu 29 Grad an diesem Pfingstsonntag. Überall scheint die Sonne, es ist sehr warm, fast schon heiß. Also perfektes Wetter zum Rausgehen, zum Genießen. Vielleicht ist es aber auch manchen Menschen schon zu heiß und ihr sucht euch vielleicht auch zum ersten Mal in diesem Jahr ein schattiges Plätzchen. Könnte natürlich auch gut sein. Die Wetterlage bleibt auf jeden Fall morgen und am Dienstag noch so, rein in die erste Pfingstferienwoche. Da bleibt's so sommerlich warm. Kurz nach eins, das ist der Euroherz Verkehrsservice. Wir haben ein paar Blitzer in der Region. Einmal die A93 am Dreieck Hochfranken und zwar bei der Auffahrt zur A72 Richtung Plauen. Dann die B303 kurz vor Karches, Fichtelgebirge, dann zwischen Silberbach und Selb im Wald und der Blitzer Anhänger steht in Himmelkron bei der Frankenfarm. 09281 880 880, das ist die Nummer ins Studio. Wenn ihr was entdeckt, dann meldet's gerne.
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2: Wir verbringen diesen Pfingstsonntag gemeinsam, da freue ich mich sehr drüber. Und ich schaue mal wieder in die Playlist. Jetzt bei uns in der nächsten Viertelstunde Shaboozy und Mal Smith. Danach, ach ja, der Mann, dessen Stimme einfach ganz wunderbar zu diesem Wetter heute passt. Eros Ramazzotti mit Più Bella Cosa hätten wir mit dabei. Und wir starten in den 80ern mit Marillion und Kaylee.

Und ja, bei euch ist heute bestimmt viel los. Die Freibäder haben geöffnet. Es sind viele Besucher und Gäste da, die sich einfach abkühlen möchten. Zugegeben, an so einem Tag wie heute, da wäre ich jetzt nicht unbedingt auf die Idee gekommen, an Sportarten wie Skispringen zu denken. Ja, aber vielleicht ist Skispringen ja doch ganz gut, um an so einem Tag wie heute einen kühlen Kopf zu behalten, wie es so schön heißt. Dann wäre das ein toller Ausflugstipp. Ihr könnt doch mal bei den Ochsenkopfschanzen in Bischofsgrün vorbeischauen. Eine wunderbare Tradition, das Pfingst-Skispringen. Seit wenigen Minuten läuft der Wettkampf. Also wenn ihr gerade im Fichtelgebirge unterwegs seid, dann schaut doch trotzdem gerne noch kurz vorbei. Das Skispringen wird noch den ganzen Nachmittag dauern. Und auch Kurzentschlossene sind zum Zuschauen natürlich herzlich eingeladen. Auf jeden Fall könnt ihr heute Abend ab 6:30 zum Schanzenfest kommen. Da ist auf jeden Fall für die gute Stimmung gesorgt.

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9: Ich bin Dominik Schweiger. Papst Leo hat die Menschen an Pfingsten zu mehr Frieden und Versöhnung aufgerufen. Bei der Messe im Petersdom warnte er vor Gewalt und falschen Entwicklungen, die der Welt schadeten. Der Heilige Geist schenke dagegen Hoffnung und neue Kraft. Der Papst sagte außerdem, Kriege würden nicht durch Macht gewonnen, sondern durch Liebe. Pfingsten gilt im Christentum als das Geburtsfest der Kirche. Viele Menschen in Deutschland haben offenbar Zweifel an der Verteidigungsfähigkeit der Bundeswehr. Das geht aus einer Umfrage für die Bild am Sonntag hervor. Nur 17% der Befragten glauben demnach, dass die Bundeswehr Deutschland im Angriffsfall ausreichend verteidigen könnte. 72% sehen das eher nicht oder gar nicht so. Größer als die Sorge vor einem militärischen Angriff Russlands ist laut Umfrage die Angst vor Cyberangriffen. Das waren die Nachrichten um 12:30.
10: Und das ist der Blick aufs Wetter für die Region und das ist vor allen Dingen der Blick auf die aktuellen Temperaturen. Wir sind ungefähr bei 29 Grad, die Tageshöchstwerte haben wir erreicht. Dazu ungetrübter Sonnenschein, wirklich nur ganz wenige Wolken am Himmel, die stören aber auch gar nicht weiter. Die nächsten Tage bleiben so, morgen nochmal der Feiertag am Pfingstmontag mit viel Sonne und 28, 29 Grad. Und auch Dienstag und Mittwoch bleiben sommerlich angenehm. Und hier ist Radio Euroherz mit den aktuellen Blitzern aus der Region. Das ist einmal eine auf der A93 am Dreieck Hochfranken bei der Auffahrt zur A72 Richtung Plauen. Dann die B303 kurz vor Karches im Fichtelgebirge zwischen Silberbach und Selb ein Blitzer im Wald. Und in Himmelkron der Blitzeranhänger an der Frankenfarm. 09281 880 880. Wenn ihr noch was entdeckt, dann gibt's gerne weiter.
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10: Und da hat sich mal jemand gedacht, ich war jetzt jahrelang Produzent, ich habe mit so vielen namhaften Künstlern zusammengearbeitet, mit Justin Bieber, mit Pitbull, auch mit den No Angels und jetzt schreibe ich selber mal einen Song. Umso beachtlicher, wenn dieser Song dann gleich aus dem Stand mit einer neu gegründeten Band ein Nummer 1 Hit in den US-Single-Charts wird. Und bis heute war es der einzige dieser Band. Also ein richtiges One-Hit-Wonder. Aus dem Jahr 2013. Magic und Root.

0: Euch einen schönen Sonntag. Das waren Glockenbach und Tom Walker hier bei uns in der Playlist, kurz nach 13:30. Viele waren heute Vormittag bestimmt schon in der Kirche. Pfingsten, ein wichtiges Fest für die Kirche. Es ist das Fest des Heiligen Geists. Aber noch aus einem anderen Grund hat Pfingsten einen ziemlich hohen Stellenwert für die Kirche. Und es war ja irgendwie klar, dass das auch heute die Frage von unserem Jascha ist. Jascha, 8 Jahre alt, stellt jeden Sonntag eine spannende Frage an Pfarrer Hannes Schott.
1: Jascha fragt.
2: Hallo Jascha.
3: Hallo Hannes.
2: Ich habe eine Frage.
3: Was? Sonst habe ich doch immer die Fragen.
2: Hast du Geburtstag gefeiert?
3: Hä? Welchen Geburtstag denn? Wir haben Pfingsten gefeiert. Hast du das vergessen? Ah, ich glaube, der Hannes kommt so langsam in das Alter, wo er verschusselt wird.
2: Nein, es war Pfingsten und Geburtstag.
3: Von dir?
2: Nee, von der Kirche.
3: Welche Kirche denn?
2: Jeder.
3: Hannes, du verwirrst mich. Da fällt mir jetzt nicht mal eine Frage ein.
2: Pfingsten ist der Geburtstag der Kirche. Kirche als Gemeinschaft der Menschen, die an Gott und Jesus glauben. Mit Pfingsten hat alles angefangen.
3: Also die in allen Sprachen von Gott erzählt haben?
2: Genau, hast ja gut zugehört. Und da haben sich ganz viele taufen lassen. Und deswegen ist Pfingsten Geburtstag der Kirche.
3: Und wie wird er gefeiert?
2: Ja, leider halt nicht so groß. Am Pfingsten gehen nimmer so viele Leute in die Kirche wie an Ostern oder Weihnachten.
3: Das ist ja ein Skandal. Die arme alte Kirche ist so alt geworden und keiner feiert mit.
2: Wir müssen halt mir feiern. Was würdest du denn an der Kirche feiern?
3: Dass man da immer noch die Geschichten von Gott und Jesus hören kann. Und du?
2: Genau das. Und dass sich dort um die Armen und Kranken gekümmert wird und die Menschen dort immer Ruhe und Besinnung finden.
3: Wie ein echter Pfarrer gesprochen.
2: Hey, ich bin ein echter Pfarrer.
3: Und die gibt's auch in der Kirche und die kümmern sich um Leute und erzählen von Jesus. Und manche sind auch schon fast so alt wie die Kirche, gell Hannes?
2: Oh, du Frechdachs. Tschüss Jascha.
3: Tschüss Hannes. Tschüss Gott. Und liebe Kirche, alles Gute nachträglich zum Geburtstag.
0: Hast du auch noch eine Frage?
3: Dann schreib mir einfach an frage@jaschafragt.de.

Frohe Pfingsten euch allen, einen schönen Sonntag. Wir begleiten euch jetzt mit einer kleinen Quizfrage. Wofür steht die Abkürzung SMS? Ja, also ich muss ganz ehrlich sagen, ich habe auch nachgucken müssen. Short Message Service, kurz SMS. Wenig überraschend. Die SMS kommt langsam ein bisschen aus der Mode. Die Bundesnetzagentur hat jetzt festgestellt, es werden immer weniger SMS-Nachrichten in Deutschland verschickt. Innerhalb des letzten Jahres hat sich die Zahl sogar halbiert. Jetzt kommt aber trotzdem der spannende Teil, weil das hat mich schon beeindruckt. Es werden immer noch pro Jahr 2,9 Milliarden SMS-Nachrichten in Deutschland verschickt. Wow. Also ich glaube, da sind auch sehr viele Menschen dabei, die einfach nur SMS schicken, weil sie bei Let's Dance für ihre Kandidaten abstimmen. Aber gut, ganz ehrlich, es sind immer noch 2,9 Milliarden. In Spitzenzeiten waren es übrigens bis zu 60 Milliarden SMS-Nachrichten in Deutschland. Das war noch 2012 der Fall, also vor 14 Jahren. So, ihr könnt uns natürlich auch immer gerne schreiben, wenn ihr zum Beispiel Blitzer in der Region entdeckt. Wir freuen uns inzwischen aber auch sehr über WhatsApp-Nachrichten aufs Studio-Handy.

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1: Ich bin Gregor Jussi Moser. Viele Menschen zweifeln an der Verteidigungsfähigkeit Deutschlands. Das zeigt eine Umfrage für die Bild am Sonntag. Demnach glauben nur 17% der Befragten, dass die Bundeswehr Deutschland bei einem Angriff ausreichend verteidigen könnte. Mehr von Tine Klimach.
2: Über 70% der Befragten sind der Auffassung, die Bundeswehr ist eher nicht oder gar nicht in der Lage, Deutschland ausreichend zu verteidigen, wenn es zu einem Angriff käme. Und das muss nicht zwingend ein militärischer Angriff sein. Wie die INSA-Umfrage für die Bild am Sonntag auch zeigt, beunruhigt die meisten eher ein möglicher Cyberangriff als ein Angriff Russlands.
1: Bayerns Ministerpräsident Söder will, dass die Länder mehr bei den Entscheidungen der Bundesregierung mitbestimmen dürfen. Im Deutschlandfunk verwies er auf die geplatzte

0: 1.000 Euro Entlastungsprämie für Arbeitnehmer. Söder meint, einige Bundesländer hätten große Probleme mit möglichen Steuerausfällen. Papst Leo hat an Pfingsten zu Frieden und Versöhnung aufgerufen. Bei der Messe im Petersdom sagte er, Gewalt und Irrtümer würden die Welt altern lassen. Der Heilige Geist dagegen bringe neue Kraft und Hoffnung. Zum Abschluss seiner Predigt betonte der Papst, Kriege würden nicht durch Supermächte gewonnen, sondern durch die Allmacht der Liebe. Pfingsten gilt als Geburtstag der Kirche. Es ist sommerlich heiß in Bayern. Gesundheitsministerin Gerlach hat die Kommunen vor diesem Hintergrund zu mehr Hitzeschutz aufgerufen, auch weil die Hitzewellen durch den Klimawandel immer häufiger vorkommen. Besonders gefährdet seien ältere Menschen, Kinder, Schwangere und Menschen mit Vorerkrankungen. Viele Kommunen setzen laut Ministerium bereits auf mehr Begrünung, Trinkwasserspender und Frischluftschneisen. In Paris starten heute die French Open. Tennisstar Alexander Zverev bekommt es zum Start mit dem Franzosen Benjamin Bonzi zu tun. Außerdem sind zum Auftakt auch die deutschen Profis Jannik Hanfmann und Tamara Korpatsch im Einsatz. Mitfavorit Novak Djokovic startet ebenfalls heute ins Turnier. Es ist jetzt 2:15.
1: Und dann schauen wir jetzt aufs Wetter für die Region. Das ist ein fast schon sommerlicher Nachmittag mit viel Sonnenschein, mit 29 Grad. Ein Wetter zum Genießen. Heute Nacht kühlt es dann wieder ein bisschen ab. Ganz angenehm auch mal. Tiefstwerte bis 13 Grad. Sternenklar ist es. Also morgen früh am Pfingstmontag, da ist auf jeden Fall der Tipp, einfach mal nach dem Aufstehen die Fenster aufmachen. Denn es wird auch am Pfingstmontag und auch am Dienstag wieder ziemlich heiß. Wir sind immer ganz knapp an der 30 Grad Marke. 28, 29 Grad sind die Tageshöchstwerte. Es ist 2:15, der Euroherz Verkehrsservice mit der A9. Vorsicht bitte in Fahrtrichtung Berlin in der Ausfahrt Neila-Selbitz. Da liegt ein Metallteil auf der Autobahn. Blitzerhammer auf der A93 am Dreieck Hochfranken bei der Auffahrt zur A72 Richtung Plauen. Dann im Fichtelgebirge B303 kurz vor Karches zwischen Silberbach und Selb einer gut versteckt im Wald. Und der Blitzeranhänger steht in Himmelkron an der Frankenfahne. Allen unterwegs eine gute und sichere Fahrt.
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1: Ja, und ich glaube, so ganz langsam hat auch jeder von uns den Platz gefunden, wo er oder sie diesen Pfingstsonntag am liebsten verbringt. In einem Freibad, am Badesee, beim Wandern oder auch gemütlich daheim auf der Terrasse, auf dem Balkon mit einem guten Seidler Bier oder einem schönen Gläschen Wein. Wir hätten trotzdem noch ein paar Veranstaltungstipps für heute und ja auch für morgen. Ist ja ein längeres Wochenende, da schauen wir gleich drauf. Und wir haben tolle Musik in der Playlist. R.E.M. hätten wir mit dabei und Clock Clock mit Out of the Dark. Schönen Nachmittag euch allen.

0: alten und wunderschönen Wasserfall im Thuswald. Das ist nordwestlich von Röslau. Da ist es wunderbar idyllisch. Die Bäume spenden Schatten. Das Wasser tut auch gut. Traumhaft. Heute startet dort das Thusfest. Bewundert also diesen tosenden Egerwasserfall mit seiner Höhe von 28 Metern. Das ist perfekt für eine kleine Wandertour. Am Nachmittag dann das Fest mit Live-Musik, Getränken und einer guten Brotzeit. Ihr könnt bis 18 Uhr sehr gerne vorbeikommen. Heute könnt ihr außerdem auf dem Bayerisch-Tschechischen Bierfestival in Rehau ganz viele Bierspezialitäten probieren. Mehr dazu hat uns der Eventmanager der Stadt Rehau, Alexander Prechtl, erzählt.
1: Es gibt vom IPAR bis zum Weizen eigentlich Querfeld, für jeden was dabei. Einfach mal durchprobieren, dafür haben wir auch unser Probierglas mit 0,1. Man kann es dann auch wieder rücktauschen, dass man wieder ein neues bekommt. Für 2 Euro Pfand bekommt man das Glas mit. Aber natürlich, wenn man seine Lieblingsbrauerei oder seine Lieblingsmarke gefunden hat, kann man dort auch ein größeres Gebinde 04, 05 erwerben.
0: Richtig coole Idee. Ihr könnt euch insgesamt durch mehr als 20 Brauereien durchprobieren. Dazu gibt es Live-Musik, regionales Essen und zahlreiche Infos rund ums Bier. Das Bierfest findet auf dem Maxplatz in Rehau statt. Es geht den ganzen Tag. Richtig Pfingsten feiern könnt ihr heute noch im Clubheim vom SC Trogen. Dort ist Pfingstsportfest. Am Nachmittag startet der Familien- und Vereinsnachmittag mit Kaffee und Kuchen. Für die Kids gibt's eine Hüpfburg. Am Abend dann ab 19:30 Live-Musik mit der Band Zweitakter XL. Es wird natürlich bis in den Abend Nike feiert. Klar, schaut gerne mal auf euroherz.de, da haben wir noch mehr tolle Veranstaltungstipps aus der Region für euer Pfingstwochenende.

Einfach immer wieder schön. Bill Medley und Jennifer Warnes aus dem Film, in dem es um Wassermelonen ging. Wassermelonen passen ganz wunderbar auch zum Wetter heute. Zusammen mit einem kleinen Besuch im Freibad. Es ist einfach richtig schön. Ich hoffe, ihr könnt diese 29 Grad und den strahlenden Sonnenschein heute bei uns in der Region auf jeden Fall genießen. Bleibt die nächsten Tage auch noch so bis rein in die erste Ferienwoche. Traumhaftes Frühsommer oder wirklich fast sogar schon Badewetter.

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3: Ich bin Gregor Jussi Moser. Viele Menschen zweifeln an der Verteidigungsfähigkeit Deutschlands. Das zeigt eine Umfrage für die Bild am Sonntag. Demnach glauben nur 17% der Befragten, dass die Bundeswehr Deutschland bei einem Angriff ausreichend verteidigen könnte. Mehr von Tine Klimach.
4: Über 70% der Befragten sind der Auffassung, die Bundeswehr ist eher nicht oder gar nicht in der Lage, Deutschland ausreichend zu verteidigen, wenn es zu einem Angriff käme. Und das muss nicht zwingend ein militärischer Angriff sein. Wie die INSA-Umfrage für die Bild am Sonntag auch zeigt, beunruhigt die meisten eher ein möglicher Cyberangriff als ein Angriff Russlands.
3: Bayerns Ministerpräsident Söder will, dass die Länder mehr bei den Entscheidungen der Bundesregierung mitbestimmen dürfen. Im Deutschlandfunk verwies er auf die geplatzte 1.000 € Entlastungsprämie für Arbeitnehmer. Söder meint, einige Bundesländer hätten große Probleme mit möglichen Steuerausfällen. Das waren die Nachrichten um 13:30.
5: Und dann kommt jetzt der Blick aufs Wetter an diesem Pfingstsonntag. Dieser Nachmittag ist einfach nur wunderschön. Wir haben viel Sonne, wir haben 29 Grad. Perfektes Wetter für die Sonnenbrille, zum Genießen, für ein Eis. Wo auch immer, macht's euch einfach richtig schön. Heute Nacht kühlt's ab, 13 Grad die nächtlichen Tiefstwerte, es ist sternenklar. Und auch am Pfingstmontag und auch am Dienstag bleibt's bei diesen sommerlichen Temperaturen mit viel Sonnenschein. Der Euroherz-Verkehrsservice, bitte Vorsicht auf der A9 in Fahrtrichtung Berlin, in der Ausfahrt Neila-Selbitz, da liegt ein Metallteil auf der Fahrbahn. Dann in der Gegenrichtung, Fahrtrichtung Nürnberg, da dauert es leider ein paar Minuten länger, zwischen Bad Benneck-Himmelkron und dem Dreieck Bayreuth-Kulmbach, da haben wir aktuell 2 Kilometer stockenden Verkehr. Blitzer auf der A93 am Dreieck Hochfranken, also bei der Auffahrt zur A72 Richtung Plauen, dann im Fichtelgebirge B303 kurz vor Karches, zwischen Silberbach und Selb, gut versteckt im Wald steht der Blitzer und der Blitzer-Anhänger in Himmelkron bei der Frankenfarm. Allen unterwegs, eine gute und sichere Fahrt.
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5: So, und das muss ich jetzt wirklich auch mal ehrlich zugeben, das ist schon eine Konzerterfahrung. Da bin ich ja wegen neidisch drauf. Also einen Weltstar wie Paul McCartney live zu erleben, allein das ist ja schon besonders. Aber dann auch noch in so einer richtig, ja, kleinen, also in so einem richtig kleinen Umfeld mit gerade mal 1200 Zuschauern. Paul McCartney hat das jetzt gerade gemacht. In Los Angeles hat er 2 Shows gespielt und er arbeitet ja auch wieder an neuer Musik. Und jetzt momentan, da kocht so ein wenig die Gerüchteküche hoch, kommt Paul McCartney vielleicht doch noch ein möglicher

0: Das ist der Sonntag, den wir gemeinsam verbringen. Ich freue mich sehr, bin der Martin Zinner. Und jetzt an dieser Stelle kleine Schnellraterunde. Drei Dinge für einen schönen Sommerabend bei uns in der Region. Also, mir fallen ganz spontan ein, auf der Plassenburg in Kulmbach mit einem guten Seidler die Abendsonne bewundern. Wandern auf den Ochsenkopf im schönen Fichtelgebirge, Stand-up-Paddling auf der Förmitztalsperre. Also, Oberfranken ist nicht nur wunderschön, Oberfranken ist vor allen Dingen standortstark. Das ist schon echt eine Auszeichnung, da können wir stolz drauf sein. Geht's nach dem Standort-Ranking vom Institut der Deutschen Wirtschaft, dann bekommt Oberfranken das Gütesiegel leicht überdurchschnittlich. Die Forscher haben da insgesamt 400 Regionen und kreisfreie Städte unter die Lupe genommen. Und eine der Forscherinnen ist Vanessa Hünemeyer. Sie hat an dieser Untersuchung teilgenommen.
1: Erfolg ergibt sich bei uns einerseits aus einem hohen Wohlstandsniveau, also einer hohen Kaufkraft und einer hohen gesellschaftlichen Teilhabe. Das drückt sich anhand einer niedrigen Arbeitslosenquote aus. Und insgesamt fließen 14 Kriterien aus den Bereichen Wirtschaftsstruktur, Arbeitsmarkt und Lebensqualität in das Ranking ein.
0: Ja, und da sind wir in der Region schon richtig gut unterwegs. Coburg vor allen Dingen, zum Beispiel auf Platz 13 in diesem Ranking. Die Stadt Kulmbach, Platz 84. Der Landkreis Bayreuth, Platz 178. Ja, der Landkreis Hof, der ist ein bisschen weiter hinten, Platz 228. Aber das ändert gar nichts dran. Es lohnt sich, bei uns zu leben.
1: Das kann natürlich regional differenzieren. Es kann natürlich sein, dass die Faktoren der Wirtschaftsstruktur in Coburg stärker sind als im Landkreis Hof beispielsweise. Und es kann sein, dass die Stärken der Teilregion innerhalb Oberfrankens unterschiedlich gelagert sind. Aber insgesamt spricht ein überdurchschnittliches Ergebnis für gute Lebensbedingungen.
0: Also in Oberfranken ist es schön, toll, dass das auch die Wirtschaft erkennt. Wir sollten, glaube ich, einfach insgesamt viel öfter die Augen aufmachen und einfach auch mal dankbar sein, in welcher schönen Gegend wir leben dürfen.

Wunderschönen Pfingstsonntag euch allen und das habe ich ja schon gelernt. Einmal im Leben auf den Berg. Das gehört einfach dazu, wenn man hier in der Region lebt. Und es geht jetzt gar nicht um irgendeinen Gipfel oder irgendeine Berghütte. Nein, es geht um diesen Berg. Ja, die weltberühmte Bergkirchweih in Erlangen. Das älteste Bierfest der Welt, mittlerweile eines der größten Feste in ganz Franken. Und jetzt über Pfingsten werden ganz bestimmt auch hier aus der Region viele Menschen nach Erlangen auf den Berg fahren. Der gute Tipp ist ja immer, kommt öffentlich. Dann könnt ihr auch mal ein Seidler trinken oder zwei oder vielleicht auch drei, ohne dass ihr euch danach ans Steuer setzen müsst. Und das ist eine ziemlich coole Idee und ein ziemlich cooles Projekt vom VGN und von der Bahn. Es werden extra für die Bergkirchweih in den nächsten Tagen zusätzliche Züge in Richtung Erlangen unterwegs sein. Besonders abends und nachts ist das ja wichtig, damit alle Besucher auch wirklich sicher und gut wieder nach Hause kommen. Wenn ihr hier aus der Region nach Erlangen öffentlich fahren wollt, dann geht das am besten über Bamberg. Da geht's mit dem Zug hin und von dort aus fahren dann extra lange Züge mit zusätzlichen Waggons nach Erlangen und auch wieder zurück. Also, allen, die auf den Berg gehen, jetzt in diesen Tagen, denen wünschen wir auf jeden Fall richtig, richtig viel Spaß.

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8: Ich bin Gregor Jose Moser. Das heiße Pfingstwochenende genießen viele im oder am Wasser. Es ist oft voll an den Seen und in Frei- und Schwimmbädern. Die Deutsche Lebensrettungsgesellschaft warnt jedoch vor der Gefahr tödlicher Badeunfälle. Mehr von Tanja Wagner.
9: So mancher Bademeister dürfte die Tage mit einem mulmigen Gefühl am Beckenrand sitzen. Denn noch immer gibt es laut DLRG viel zu viele Nichtschwimmer im Land. In etlichen Schwimm- und Freibädern gilt mittlerweile die Regel, ohne Bronzeabzeichen geht's ohne erwachsene Begleitung auch nicht hinein. Große Gefahren lauern auch an unbeaufsichtigten Badestellen.
8: Die christlichen Kirchen feiern heute Pfingsten. Das Fest gilt als Geburtstag der Kirche. Der Name Pfingsten stammt vom griechischen Wort Pentekoste, also der 50., weil das Fest rund 50 Tage nach Ostern gefeiert wird. Auch der morgige Pfingstmontag ist in Deutschland ein gesetzlicher Feiertag. Bei einer Messe in Petersdom hat Papst Leo zu Frieden und Versöhnung aufgerufen. In 18 Tagen beginnt die Fußball-Weltmeisterschaft in den USA, Kanada und Mexiko. Mit Blick auf Fanfeste in Deutschland sieht Innenminister Dobrindt momentan keine konkrete Bedrohungslage wegen des Iran-Konflikts. Den Zeitungen der Funke Mediengruppe hat er gesagt, dass die Sicherheitsbehörden die

0: Lage sehr genau im Blick behalten. In Füssen hat die Polizei zwei Hunde aus einem überhitzten Auto gerettet. Die Tiere waren am frühen Abend über längere Zeit in dem Fahrzeug eingesperrt. Gegen die 71-jährige Besitzerin läuft jetzt ein Ermittlungsverfahren wegen eines möglichen Verstoßes gegen das Tierschutzgesetz. Die Polizei erinnert nochmal, Kinder und Tiere sollten bei hohen Temperaturen nicht im Auto gelassen werden, auch nicht bei geöffnetem Fenster. Die Zahl klingt erstmal hoch. Der Bundesnetzagentur zufolge sind letztes Jahr in Deutschland knapp 3 Milliarden SMS verschickt worden. Das waren aber nur noch etwa halb so viele wie im Jahr davor. Außerdem sind 3 Milliarden auf einen Handynutzer in Deutschland runtergerechnet nicht viel. In Zeiten von WhatsApp, Signal und Co. verliert die SMS immer mehr an Bedeutung. Auch Banken und Unternehmen setzen zunehmend auf andere Sicherheitsverfahren statt auf SMS-Codes. Es ist jetzt kurz nach 3.
1: Und dann schauen wir jetzt aufs Wetter für die Region. Es ist einfach nur ein Sonntag zum Genießen. 29 Grad, viel Sonnenschein. Bleibt die nächsten Tage auch so. Montag und Dienstag, da können wir uns auf jeden Fall auf diese warmen Temperaturen, auf viel Sonne und auf einen richtig angenehmen Start in die Pfingstferien freuen. Kurz nach 3, dann schauen wir auf die Straßen. Euroherz Verkehrsservice. Es dauert leider ein paar Minuten länger auf der A9. Fahrt Richtung Nürnberg zwischen Markt Schorgast und dem Dreieck Bayreuth-Kulmbach. 2 Kilometer Stau haben wir da momentan. Geblitzt wird auf der A93 am Dreieck Hochfranken bei der Auffahrt zur A72 Richtung Plauen. Dann die B303 kurz vor Karchershettmer im Fichtelgebirge zwischen Silberbach und Selb ein Blitzer im Wald. Und der Blitzeranhänger steht in Himmelkron bei der Frankenfarm. Allen unterwegs eine gute und sichere Fahrt.
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1: Und ja, ich stelle mir das wirklich schön vor. Also jetzt über Pfingsten, viele haben auch mal ein paar Tage frei, machen einen kleinen Pfingsturlaub. Und da zieht es natürlich auch wieder viele an den Gardasee. Das beliebteste Urlaubsziel der Deutschen wird auch bestimmt in diesen Tagen wieder, ich möchte noch nicht sagen überrannt werden, aber es wird in diese Richtung gehen. Hängt natürlich auch immer ein bisschen davon ab, wo genau man ist. Wir machen auf jeden Fall gleich den ultimativen Italien-Wetter-Check. Was sollten die Urlauber auf jeden Fall dabei haben? Wird es genauso schön wie bei uns hier in der Region? Das erklärt uns unser Wetterexperte Christian König. Davor Ausdies mit Flashback. Und das ist ein toller 80er von Michael Sambello. Maniac.

0: Euch allen einen wunderschönen Pfingstsonntag. Viele von euch, da bin ich mir ganz sicher, verbringen ihn im Freibad, am Badesee oder irgendwo da, wo es Abkühlung gibt. Es ist irgendwie nicht nur mein Eindruck, oder? Dass das erste Wochenende im Jahr ist, wo wir sowas wie Hitze verspüren. Christian König, unser Wetterexperte, den haben wir natürlich gefragt. Bleibt's die nächsten Tage auch noch so sommerlich?
1: Also der Sonnenschein bleibt uns die komplette erste Pfingstferienwoche erhalten in der Region. Die sommerliche Wärme bis einschließlich Dienstag. Dann wird das neue Hoch Alexandra den Wind nicht nur auf Nord drehen, sondern dann kommt auch etwas weniger warme Luft zu uns rein. Aber bis dahin bleibt es im Schnitt je nach Höhenlage bei Temperaturen, die eigentlich in den Sommer passen und an Badewettergrenzen mit 25 bis 29 Grad und das im Schatten gemessen. Und die Nächte, ja, die kühlen einigermaßen ab auf 13 bis 10 Grad, es ist sternklar. In der zweiten Wochenhälfte wird es dann mit viel Sonnenschein aber einige Grad nach unten gehen, aber an die 25 Grad im Schnitt sind, denke ich, immer noch für Mai.

0: sehr angenehm.
1: Christian, dann lass uns mal ins Ausland gucken. Es sind ja ganz viele Menschen gerade in Italien, am Gardasee zum Beispiel, das beliebteste Urlaubsziel der Deutschen. Lass uns doch mal da aufs Wetter gucken. Also viele sind vielleicht jetzt gerade im Auto, auf dem Weg an den Gardasee. Auf was für Wetter müssen die sich denn einstellen eigentlich?
0: Ja, auch rund um den Gardasee ist jetzt regelrecht.

0: Grad. Das ist eigentlich für Ende Mai schon der Hammer. Da kommt die etwas kühlere Luft nicht hin, die wir abkriegen, so ab Wochenmitte. Das heißt, wer dort eine Woche gebucht hat, der hat wirklich schon volle Kanne Sommerfeeling und das noch im absoluten Frühlingsmonat Mai.
1: 34 Grad Wetternei. Na, da bleib ich daheim. Mir ist es zu heiß. Sag ich euch, wie es ist. Also, ich hoffe auf jeden Fall, ihr macht euch ein richtig schönes Pfingstwochenende. Das Wetter spielt auf jeden Fall ordentlich mit. What?

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1: Und euch damit einen schönen Sonntag. Wir reden über Tennis.
2: Und während die Tennis spielen, schreit diese Frau immer rein: Oliver, Oliver, pass auf, er spielt Longline.
1: Der Polt, großartig. Heute beginnen die French Open, eines der bedeutendsten Tennisturniere der Welt. Und es wird gleich mal spannend zu Beginn für Alexander Zverev, aktuell ja der beste deutsche Tennisspieler. In letzter Zeit, ja, da hat er ein paar Rückschläge einstecken müssen. Er hat eine Grippe auskuriert, dann gab es immer mal wieder Rückenprobleme. Jetzt sagt er aber selbst, er fühlt sich gut, die Ärzte hätten ihn gut behandelt. Zitat, ich bin startklar. Also, da drückt man die Daumen. Insgesamt sind 9 deutsche Spieler bei den French Open mit dabei, 5 Frauen und 4 Männer. Und die French Open sind ja das einzige Grand Slam Turnier der Welt, das auf Sandplätzen ausgetragen wird. Also, wer Sport gucken will, der kann das auf jeden Fall tun. Und euch allen ein schönes Pfingstwochenende.

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8: Ich bin Gregor Jusse Moser. Das heiße Pfingstwochenende genießen viele im oder am Wasser. Es ist oft voll an den Seen und in Frei- und Schwimmbädern. Die Deutsche Lebensrettungsgesellschaft warnt jedoch vor der Gefahr tödlicher Badeunfälle. Mehr von Tanja Wagner.
9: So mancher Bademeister durfte die Tage mit einem mulmigen Gefühl am Beckenrand sitzen. Denn noch immer gibt es laut DLRG viel zu viele Nichtschwimmer im Land. In etlichen Schwimm- und Freibädern gilt mittlerweile die Regel, ohne Bronzeabzeichen geht's ohne Erwachsenebegleitung auch nicht hinein. Große Gefahren lauern auch an unbeaufsichtigten Badestellen.
8: Die christlichen Kirchen feiern heute Pfingsten. Das Fest gilt als Geburtstag der Kirche. Der Name Pfingsten stammt vom griechischen Wort Pentekoste, also der 50., weil das Fest rund 50 Tage nach Ostern gefeiert wird. Auch der morgige Pfingstmontag ist in Deutschland ein gesetzlicher Feiertag. Bei einer Messe in Petersdom hat Papst Leo zu Frieden und Versöhnung aufgerufen. Das waren die Nachrichten um 13:30.
10: Und dann noch schnell der Blick aufs Wetter. Das ist einfach ein richtig angenehmer Sonntagnachmittag. 29 Grad, viel Sonnenschein, kaum eine Wolke am Himmel. Heute Nacht dann Abkühlung. Vielleicht auch mal ganz angenehm, mal das Fenster aufmachen. Bis 13 Grad geht's runter, sternenklar wird's. Und dann in den nächsten Tagen, Pfingstmontag und dann auch Dienstag, Mittwoch, also rein in die erste Pfingstferienwoche. Da bleibt's bei diesem fast schon sommerlichen Wetter. Es ist kurz nach 15:30 der Euroherz Verkehrsservice mit der A9 in Fahrtrichtung Nürnberg. Da verliert ihr leider ein paar Minuten zwischen Bad Benneck-Himmelkron und dem Dreieck Bayreuth-Kulmbach. Da staut sich's momentan. A93, ein Blitzer am Dreieck Hochfranken bei der Auffahrt zur A72 Richtung Plauen. Dann B303 im Fichtelgebirge kurz vor Karches zwischen Silberbach und Selb wird geblitzt, gut versteckt im Wald. Und wir haben noch den Blitzeranhänger in Himmelkron an der Frankenfarm. Euch allen eine gute und sichere Fahrt.
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10: Und ich wünsche euch einen schönen Nachmittag und frohe Pfingsten. Freut mich sehr, dass wir heute gemeinsam ein bisschen die Sonne genießen.

Radio Euroherz hier an diesem Pfingstsonntag, ist es kurz nach 3:30 und wir sprechen heute übers Ehrenamt. Denn jeder von euch, der schon mal in einem Verein war oder sich ehrenamtlich engagiert hat, der weiß, wie toll das einfach sein kann. Vereinsarbeit ist unglaublich wichtig. Es geht hier nicht nur um gemeinsamen Sport oder gemeinsame Hobbys, sondern manchmal retten Ehrenamtliche sogar Menschenleben, zum Beispiel bei der Feuerwehr. An diesem Wochenende wollen wir den Ehrenamtlichen hier bei uns in der Euroherz-Region

0: einfach mal Danke sagen. Die Stadt Kirchenlammitz hat wirklich eine coole Idee. Es gibt dort einen ganz speziellen Ehrenamtstag am Wiesenfestplatz. Bürgermeister Jens Büttner hat uns erzählt, was da alles passiert.
1: Die Besucher können sich auf uns freuen, auf viele tolle Menschen. Der Stadtrat ist mit eingebunden. Wir werden eine Hüpfburg werden wir haben. Wir haben eine offene Bühne, wo wir dazu aufrufen, uns gerne auch mit musikalischen oder anderen Beiträgen zu unterhalten. Getränke stehen zur Verfügung. Jeder bringt ein bisschen was zu knabbern mit. Ganz ungezwungen, eine große, gesellige Runde.
0: Klingt super, oder? Eingeladen sind alle Vereine, Ehrenämter und Feuerwehren hier aus der Region. Je bunter es wird, desto besser. Und dann kommt noch ein richtiges Highlight.
1: Wir wollen einen Weltrekord starten, den längsten Ehrenamtstisch der Welt. Also wir sitzen alle zusammen an einem Tisch, ist das Motto. Und immer wenn am Nachmittag jemand dazukommt, dann stellen wir nochmal einen Tisch mit ran und werden dann so gegen 16 Uhr mal messen, wie groß, wie lang unser Ehrenamtstisch dort gewachsen ist. Ich glaube, dass das eine richtig gute Veranstaltung ist, um das Gemeinschaftsgefühl auch zu stärken. Die Neubürger haben wir mit eingeladen, um dort alle zusammenzubringen.
0: Also wir drücken auf jeden Fall die Daumen, dass es mit diesem langen Ehrenamtstisch klappt. Sollte der Rekord tatsächlich gelingen, dann wird er trotzdem nicht im Guinness-Buch der Rekorde landen. Leider, denn es ist einfach ein inoffizieller Rekordversuch. Die Gemeinschaft soll im Vordergrund stehen. Das ist das Wichtigste. Wer also beim Ehrenamtstag in Kirchenlammitz dabei sein will, kommt noch bis 17 Uhr am Wiesenfestplatz vorbei. Der Rekordversuch, der startet sogar jetzt schon in ein paar Minuten gegen 16 Uhr. Also auch die Kurzentschlossenen können und sollen natürlich bitte unbedingt vorbeikommen.

The American Authors hier bei uns in der Playlist und Best Day of My Life, jetzt um kurz vor vier. Ich glaube, so hoch müssen wir die Messlatte gar nicht legen. Es reicht völlig, wenn ihr einfach einen schönen Nachmittag habt, frohe Pfingsten habt. Das Wetter passt auf jeden Fall wunderbar. Es wird den ganzen Nachmittag bis rein in den Abend noch richtig schön bleiben. Bis 20, 21 Uhr kann man ganz wunderbar draußen sitzen. Wir hören uns, wenn ihr wollt, gerne morgen wieder. Am Pfingstmontag von 10 bis 16 Uhr wäre ich wieder im Studio. Und auch da soll ja das Wetter wieder richtig schön frühsommerlich werden. Damit, Servus, am Mikrofon war Martin Zinner.

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6: Ich bin Gregor Jussi Moser. Bei hohen Temperaturen am Pfingstwochenende hat Bayerns Gesundheitsministerin Gerlach die Kommunen zu mehr Hitzeschutz aufgerufen. Die CSU-Politikerin erinnerte daran, dass es wegen des Klimawandels immer häufiger zu Hitzewellen kommt. Vor allem für Ältere, Schwangere, Säuglinge, Kleinkinder und Menschen mit bestimmten Vorerkrankungen kann die Hitze gefährlich werden. Viele Kommunen setzen laut Gerlach bereits auf mehr Begrünung, Trinkwasserspender und Freiflächen für Frischluftschneisen. Von einer rücksichtslosen Eskalation spricht Bundeskanzler Merz, von Raketenterror Außenminister Wadefuhl. Russland hat mit einem nächtlichen Großangriff auf die ukrainische Hauptstadt Kiew massive Zerstörungen verursacht. Dabei starben laut Behörden mindestens 4 Menschen. Russland selbst bestätigte bei den Angriffen, die besonders zerstörerische Hyperschallrakete vom Typ Oreshnik eingesetzt zu haben. Stehen die USA und der Iran kurz vor einem Friedensschluss? Zumindest gibt es immer mehr positive Signale von den Kriegsparteien. US-Präsident Trump rechnet mit einer baldigen Einigung, sein Außenminister Rubio vielleicht schon für heute, wie die beiden sagten. Iranische Medien berichten aber auch, es gäbe in 1 oder 2 Punkten noch Uneinigkeit. Wir schreiben immer weniger SMS. Laut Bundesnetzagentur sind letztes Jahr gut 2,9 Milliarden verschickt worden, etwa halb so viel wie noch 2024. Mehr Infos von Ursula Winkler.
7: Wie viel kann in 160 Zeichen gesagt werden? Im absoluten SMS-Rekordjahr 2012 wussten das sicher noch viele. Damals wurden hierzulande knapp 60 Milliarden SMS versendet. 20 mal so viele wie zuletzt. Da waren es im Schnitt pro Nutzer nur noch 2 SMS im Monat. Die meisten schreiben ihre Nachrichten viel lieber in Chatdiensten wie WhatsApp oder Signal.
6: Nach der Protestaktion der Fans beim Fußballpokalfinale drohen dem FC Bayern und dem VfB Stuttgart Strafen in 6-stelliger Höhe. Fans beider Vereine hatten während der Partie ihren Unmut über den Deutschen Fußballbund zum Ausdruck gebracht und massive Pyrotechnik gezündet. Das Spiel musste wegen der starken Rauchentwicklung kurzzeitig unterbrochen werden. Es ist jetzt 4:15. Es bleibt richtig schön sonnig am Pfingstsonntag. Jetzt am Nachmittag sind ein paar harmlose, lockere Quellwolken unterwegs. Im Osten können daraus auch vereinzelte Schauer und Gewitter werden. Die Temperaturen liegen zwischen 26 und 32 Grad. Auch morgen bleibt sommerlich in Bayern. Am Nachmittag kann es im Osten wieder Schauer und Gewitter geben. Es bleibt aber warm mit Höchstwerte wie heute.
8: Hallo auf die Straßen. Auf der A6 Nürnberg Richtung Pilsen. Am Kreuz Oberpfälzer Wald bitte aufpassen, da hat es einen Unfall gegeben. Auf der A7 Würzburg Richtung Fulda zwischen Würzburg-Estenfeld und dem Gramschatzer Wald steht außerdem ein defektes Auto. Hier ist auch eine Ölspur auf dem rechten Fahrstreifen, bitte vorsichtig fahren. Und auf der A45 Aschaffenburg Richtung Gießen zwischen Alzenau Nord und dem Hanauer Kreuz staut es sich auf 3 Kilometern. Es dauert hier etwa 10 Minuten länger. Allen unterwegs eine gute Fahrt.
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0: noch ein Standkonzert der Schlechinger Blaskapelle.
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2: Ich bin Gregor Jusse Moser. Bei hohen Temperaturen am Pfingstwochenende hat Bayerns Gesundheitsministerin Gerlach die Kommunen zu mehr Hitzeschutz aufgerufen. Die CSU-Politikerin erinnerte daran, dass es wegen des Klimawandels immer häufiger zu Hitzewellen kommt. Vor allem für Ältere, Schwangere, Säuglinge, Kleinkinder und Menschen mit bestimmten Vorerkrankungen kann die Hitze gefährlich werden. Viele Kommunen setzen laut Gerlach bereits auf mehr Begrünung, Trinkwasserspender und Freiflächen für Frischluftschneisen. Von einer rücksichtslosen Eskalation spricht Bundeskanzler Merz, von Raketenterror Außenminister Wadefuhl. Russland hat mit einem nächtlichen Großangriff auf die ukrainische Hauptstadt Kiew massive Zerstörungen verursacht. Dabei starben laut Behörden mindestens 4 Menschen. Russland selbst bestätigte bei den Angriffen die besonders zerstörerische Hyperschallrakete vom Typ Oreschnik eingesetzt zu haben. Das waren die Nachrichten um 9:30. Es bleibt richtig schön sonnig am Pfingstsonntag. Jetzt am Nachmittag sind ein paar harmlose, lockere Quellwolken unterwegs. Im Osten können daraus auch vereinzelte Schauer und Gewitter werden. Die Temperaturen liegen zwischen 26 und 32 Grad. Auch morgen bleibt sommerlich in Bayern. Am Nachmittag kann es im Osten wieder Schauer und Gewitter geben. Es bleibt aber warm mit Höchstwerte wie heute.
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2: Ich bin Gregor Jussi Moser. Von einem neuen Einbürgerungsrekord hat ja die Welt am Sonntag berichtet. Manchen Unionspolitikern ist das ein Dorn im Auge. Sie sprechen sich für längere Fristen und Einschränkungen bei der doppelten Staatsbürgerschaft aus. Tanja Wagner berichtet.
3: CDU-Innenexperte Alexander Trumm bezeichnete die Turbo-Einbürgerung ab 3 Jahren als Fehler. Seiner Ansicht nach sollten sich Ausländer eine Niederlassungserlaubnis erst erarbeiten müssen und dann könne die Einbürgerungsfrist beginnen oder generell auf 8 Jahre festgelegt werden. Hessens Innenminister Poseck schlug vor, die doppelte Staatsbürgerschaft nur in Ausnahmefällen zu genehmigen.
2: Bayerns Ministerpräsident Söder hat den Sudetendeutschen Tag in Tschechien als großes Friedensfest bezeichnet. Es sei ein historisches Signal, dass die Veranstaltung zum ersten Mal im Nachbarland stattfindet. Seit 1950 kommen Deutsche, die nach der NS-Zeit aus der damaligen Tschechoslowakei vertrieben wurden, sowie ihre Nachkommen an Pfingsten zusammen. Das Treffen findet eigentlich in Bayern statt, weil hier die meisten sudetendeutschen Heimatvertriebenen leben. In 18 Tagen beginnt die Fußball-Weltmeisterschaft in den USA, Kanada und Mexiko. Mit Blick auf Fanfeste in Deutschland sieht Innenminister Dobrindt momentan keine konkrete Bedrohungslage wegen des Iran-Konflikts. Den Zeitungen der Funke Mediengruppe hat er gesagt, dass die Sicherheitsbehörden die Lage sehr genau im Blick behalten. In der türkischen Hauptstadt Ankara hat die Polizei die Zentrale der größten Oppositionspartei CHP gestürmt. Einsatzkräfte schossen dabei mit Tränengas und Gummigeschossen auf Menschen, die sich vor den Türen des Büros versammelt hatten. Ein Berufungsgericht hatte vor wenigen Tagen entschieden, dass ein Großteil der Führungsspitze der CHP abgesetzt werden muss. Die Entscheidung gilt als politisch motiviert. Der deutsche Tennisspieler Alexander Zverev hat die erste Runde der French Open gewonnen. Der 29-Jährige besiegte den Franzosen Bonsi glatt in 3 Sätzen. In der zweiten Runde trifft Zverev auf den Tschechen Mahatsch. Ziel des Hamburgers ist der Titel, sein größter Konkurrent ist Weltranglistenerster Jannik Sinner aus Italien. Es ist jetzt 5:15. Es bleibt richtig schön sonnig am Pfingstsonntag. Jetzt am Nachmittag sind ein paar harmlose, lockere Quellwolken unterwegs. Im Osten können daraus auch vereinzelte Schauer und Gewitter werden. Die Temperaturen liegen zwischen 26 und 32 Grad. Auch morgen bleibt sommerlich in Bayern. Am Nachmittag kann es im Osten wieder Schauer und Gewitter geben. Es bleibt aber warm mit Höchstwerte wie heute.
4: Hallo auf die Straßen. Auf der A6 Heilbronn Richtung Nürnberg zwischen Schwabach West und Schwabach Süd ist die Richtungsfahrbahn gesperrt. Es hat hier einen Unfall gegeben. Auf der A7 Würzburg Richtung Fulda zwischen Würzburg-Estenfeld und dem Gramschatzer Wald steht ein Defekt.

0: beschädigtes Auto. Hier ist auch eine Ölspur auf dem rechten Fahrstreifen, bitte aufpassen. Und auf der A93 Regensburg Richtung Holledau zwischen Regensburg Nord und Regensburg Pfaffenstein steht auch ein defektes Auto. Auch hier bitte aufpassen. Allen unterwegs eine gute Fahrt.
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8: Ich bin Gregor Jussi Moser. Von einem neuen Einbürgerungsrekord hat ja die Welt am Sonntag berichtet. Manchen Unionspolitikern ist das ein Dorn im Auge. Sie sprechen sich für längere Fristen und Einschränkungen bei der doppelten Staatsbürgerschaft aus. Tanja Wagner berichtet.
9: CDU-Innenexperte Alexander Trumm bezeichnete die Turbo-Einbürgerung ab 3 Jahren als

0: Rechtsfehler. Seiner Ansicht nach sollten sich Ausländer eine Niederlassungserlaubnis erst erarbeiten müssen und dann könne die Einbürgerungsfrist beginnen oder generell auf 8 Jahre festgelegt werden. Hessens Innenminister Poseck schlug vor, die doppelte Staatsbürgerschaft nur in Ausnahmefällen zu genehmigen.
1: In 18 Tagen beginnt die Fußball-Weltmeisterschaft in den USA, Kanada und Mexiko. Mit Blick auf Fanfeste in Deutschland sieht Innenminister Dobrindt momentan keine konkrete Bedrohungslage wegen des Iran-Konflikts. Den Zeitungen der Funke Mediengruppe hat er gesagt, dass die Sicherheitsbehörden die Lage sehr genau im Blick behalten. Das waren die Nachrichten um 5:30. Es bleibt richtig schön sonnig am Pfingstsonntag. Jetzt am Nachmittag sind ein paar harmlose, lockere Quellwolken unterwegs. Im Osten können daraus auch vereinzelte Schauer und Gewitter werden. Die Temperaturen liegen zwischen 26 und 32 Grad. Auch morgen bleibt sommerlich in Bayern. Am Nachmittag kann es im Osten wieder Schauer und Gewitter geben. Es bleibt aber warm mit Höchstwerte wie heute.
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4: Ich bin Gregor Jusse Moser. In weiten Teilen Bayerns liegt die Waldbrandgefahr mittlerweile bei Stufe 4, dem zweithöchsten Wert. Besonders betroffen sind der Nordwesten und die Mitte des Freistaats, meldet der Deutsche Wetterdienst. Zur Wochenmitte droht in einzelnen Regionen sogar die höchste Stufe 5. Das Forstministerium erinnert, im Wald gilt von März bis Oktober Rauchverbot, Zigarettenkippen dürfen nicht aus dem Auto geworfen werden und offene Feuer in Waldnähe sind ebenfalls verboten. Am 11. Juni startet die Fußball-WM in den USA, Kanada und Mexiko. Aber wie sicher sind Fanfeste auch vor dem Hintergrund des Iran-Konflikts? Bundesinnenminister Dobrindt sieht momentan keine konkrete Bedrohungslage, das hat er den Funke-Medien gesagt. Mehr von Uli Reitinger.
5: Wenn Anhänger des Mullah-Regimes Rache üben wollen am verhassten Westen, sind Fanfeste natürlich dankbare Anschlagsziele. Konkrete Warnungen aber gibt es nicht und deswegen sagt Innenminister Dobrindt, es gebe aktuell keinen Anlass, von einer abstrakten in eine konkrete Bedrohungslage zu wechseln. Das aber, so Dobrindt weiter, könne sich jeden Tag ändern.
4: Studierendenvertretungen haben empört auf eine Aussage von Unionsfraktionschef Spahn reagiert. Spahn hatte dem Münchner Merkur gesagt, er sehe derzeit keine finanziellen Spielräume, staatliche Leistungen wie das BAföG zu erhöhen. Der Bundesverband liberaler Hochschulgruppen nannte das angesichts von hohen Mieten und Lebenshaltungskosten einen Schlag ins Gesicht. Nach der gerichtlichen Absetzung des Chefs der größten Oppositionspartei CHP in der Türkei nehmen die Spannungen in der Hauptstadt Ankara zu. Die Polizei ist am Nachmittag unter dem Einsatz von Tränengas in die CHP-Zentrale eingedrungen, wo sich der abgesetzte Vorsitzende Özgür Özel mit Abgeordneten verschanzt hatte. Özel verließ letztlich unter Applaus seiner Anhänger das Gebäude. Die türkische Regierung geht regelmäßig gegen die Opposition vor. Der deutsche Tennisspieler Alexander Zverev hat die erste Runde der French Open gewonnen. Der 29-Jährige besiegte den Franzosen Bonzi glatt in 3 Sätzen. In der zweiten Runde trifft Zverev auf den Tschechen Mahatsch. Es ist jetzt 6:15. Mit Temperaturen weit über 20 Grad geht es in diesen Sonntagabend. Später in der Nacht ist es entweder klar oder nur leicht bewölkt. Letzte Schauer im Südosten Bayerns klingen ab. Es kühlt ab auf 16 bis 9 Grad. Auch morgen am Pfingstmontag scheint wieder die Sonne mit nur wenigen harmlosen Quellwolken im Tagesverlauf. Die Höchstwerte 26 bis 32 Grad. Hallo auf die Straßen. Wir schauen auf die A6 Heilbronn Richtung Nürnberg. Zwischen Schwabach West und Schwabach Süd ist ein Unfall passiert. Hier laufen noch Bergungsarbeiten. Die Fahrbahn ist auf einen Fahrstreifen verengt. Die empfohlene Umleitung ist die U15. Und dann noch die A3 Nürnberg Richtung Würzburg zwischen Wiesentheiz und Kitzingen-Schwarzach. Da blockiert möglicherweise noch ein defekter PKW den Standstreifen. Allen unterwegs eine gute und vor allem sichere Fahrt.
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4: Ich bin Gregor Jusse Moser. In weiten Teilen Bayerns liegt die Waldbrandgefahr mittlerweile bei Stufe 4, dem zweithöchsten Wert. Besonders betroffen sind der Nordwesten und die Mitte des Freistaats, meldet der Deutsche Wetterdienst. Zur Wochenmitte droht in einzelnen Regionen sogar die höchste Stufe 5. Das Forstministerium erinnert, im Wald gilt von März bis Oktober Rauchverbot, Zigarettenkippen dürfen nicht aus dem Auto geworfen werden und offene Feuer in Waldnähe sind ebenfalls verboten. Am 11. Juni startet die Fußball-WM in den USA, Kanada und Mexiko. Aber wie sicher sind Fanfeste auch vor dem Hintergrund des Iran-Konflikts? Bundesinnenminister Dobrindt sieht momentan keine konkrete Bedrohungslage, das hat er den Funke-Medien gesagt. Mehr von Uli Reitinger.
5: Wenn Anhänger des Mullah-Regimes Rache üben wollen am verhassten Westen, sind Fanfeste natürlich dankbare Anschlagsziele. Konkrete Warnungen aber gibt es nicht und deswegen sagt Innenminister Dobrindt, es gebe aktuell keinen Anlass, von einer abstrakten in eine konkrete Bedrohungslage zu wechseln. Das aber, so Dobrindt weiter, könne sich jeden Tag ändern.
4: Das waren die Nachrichten um 12:30. Mit Temperaturen weit über 20 Grad geht es in diesen Sonntagabend. Später in der Nacht ist es entweder klar oder nur leicht bewölkt. Letzte Schauer im Südosten Bayerns klingen ab. Es kühlt ab auf 16 bis 9 Grad. Auch morgen am Pfingstmontag scheint wieder die Sonne mit nur wenigen harmlosen Quellwolken im Tagesverlauf. Die Höchstwerte 26 bis 32 Grad.
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1: Ich bin Gregor Jusse Moser. Sommer in Deutschland. Die 30-Grad-Marke ist an diesem Pfingstwochenende mehrfach geknackt worden, erstmals in diesem Jahr. Tanja Wagner berichtet.
2: Es ist noch Luft nach oben. In den kommenden Tagen sind am Oberrhein auch Werte von weit jenseits der 30 Grad möglich, heißt es vom Deutschen Wetterdienst. Und die Frühsommerhitze macht nicht nur uns in Deutschland aktuell schwer zu schaffen, auch Großbritannien stöhnt unter der Hitzewelle. Cremt euch ein, mahnt dort der Wetterdienst.
1: Angesichts der hohen Temperaturen hat Bayerns Gesundheitsministerin Gerlach die Kommunen zu mehr Hitzeschutz aufgerufen. Die CSU-Politikerin erinnerte daran, dass es wegen des Klimawandels immer häufiger zu Hitzewellen kommt. Vor allem für Ältere, Schwangere, Säuglinge, Kleinkinder und Menschen mit bestimmten Vorerkrankungen kann die Hitze gefährlich werden. Viele Kommunen setzen laut Gerlach bereits auf mehr Begrünung, Trinkwasserspender und Freiflächen für Frischluftschneisen. Ein russischer Großangriff hat in der Nacht massive Zerstörungen in Kiew verursacht. Nach Angaben der ukrainischen Luftstreitkräfte setzte Russland 90 Raketen und Marschflugkörper sowie 600 Drohnen verschiedener Typen ein. Moskau bestätigte auch den Einsatz der gefürchteten Oreshnik-Hyperschallrakete. Bundeskanzler Merz verurteilte die Angriffe und sprach auf der Plattform X von einer rücksichtslosen Eskalation. US-Präsident Trump hat Hoffnungen auf eine schnelle Einigung mit dem Iran nun doch wieder gedämpft. Er habe seine Vertreter angewiesen, beim Deal nichts zu überstürzen, schrieb er auf seiner Plattform mit Blick auf den Stand des Rahmenabkommens für ein Ende des Iran-Kriegs. Zuvor hatte Trump erklärt, dass das Rahmenabkommen weitgehend ausgehandelt sei. Der Iran sprach heute noch von ein oder zwei Punkten, in denen man sich uneinig sei. Nach dem Fußball-Pokalfinale greift der DFB-Kontrollausschuss ein. Das Gremium hat mitgeteilt, sich mit der Protestaktion von Fans zu beschäftigen. Anhänger sowohl des FC Bayern als auch des VfB Stuttgart hatten während des Spiels im Berliner Olympiastadion ihren Unmut über den DFB zum Ausdruck gebracht. Sie zündeten außerdem Pyrotechnik, was wegen dichten Rauchs zu einer Spielunterbrechung führte. Es ist jetzt kurz nach 7. Mit Temperaturen weit über 20 Grad geht es in diesen Sonntagabend. Später in der Nacht ist es entweder klar oder nur leicht bewölkt. Letzte Schauer im Südosten Bayerns klingen ab. Es kühlt ab auf 16 bis 9 Grad. Auch morgen am Pfingstmontag scheint wieder die Sonne mit nur wenigen harmlosen Quellwolken im Tagesverlauf. Die Höchstwerte 26 bis 32 Grad. Hallo auf die Straßen. Wir schauen auf die A7 Würzburg Richtung Fulda zwischen Würzburg-Estenfeld und Gramschatzer Wald. Da wird gerade eine Ölspur auf dem Standstreifen beseitigt und möglicherweise steht da auch noch ein defekter PKW. Und dann noch die B85 Saalfeld-Kronach zwischen Glosberg und Gundelsdorf. Beide Fahrtrichtungen gesperrt nach einem Unfall. Allen unterwegs eine gute und vor allem sichere Fahrt.
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1: Ich bin Gregor Jussi Moser. Sommer in Deutschland. Die 30-Grad-Marke ist an diesem Pfingstwochenende mehrfach geknackt worden, erstmals in diesem Jahr. Tanja Wagner berichtet.
2: Es ist noch Luft nach oben. In den kommenden Tagen sind am Oberrhein auch Werte von weit jenseits der 30 Grad möglich, heißt es vom Deutschen Wetterdienst. Und die Frühsommerhitze macht nicht nur uns in Deutschland aktuell schwer zu schaffen, auch Großbritannien stöhnt unter der Hitzewelle. Cremt euch ein, mahnt dort der Wetterdienst.
1: Ein russischer Großangriff hat in der Nacht massive Zerstörungen in Kiew verursacht. Nach Angaben der ukrainischen Luftstreitkräfte setzte Russland 90 Raketen und Marschflugkörper sowie 600 Drohnen verschiedener Typen ein. Moskau bestätigte auch den Einsatz der gefürchteten Oreshnik-Hyperschallrakete. Bundeskanzler Merz verurteilte die Angriffe und sprach auf der Plattform X von einer rücksichtslosen Eskalation. Das waren die Nachrichten um halb. Mit Temperaturen weit über 20 Grad geht es in diesen Sonntagabend. Später in der Nacht ist es entweder klar oder nur leicht bewölkt. Letzte Schauer im Südosten Bayerns klingen ab. Es kühlt ab auf 16 bis 9 Grad. Auch morgen am Pfingstmontag scheint wieder die Sonne mit nur wenigen harmlosen Quellwolken im Tagesverlauf. Die Höchstwerte 26 bis 32 Grad.
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2: Ich bin Gregor Jusse Moser. In weiten Teilen Bayerns liegt die Waldbrandgefahr mittlerweile bei Stufe 4, dem zweithöchsten Wert. Betroffen sind besonders der Nordwesten und die Mitte des Freistaats, meldet der Deutsche Wetterdienst. Zur Wochenmitte droht in einzelnen Regionen sogar die höchste Stufe 5. Das Forstministerium erinnert, im Wald gilt von März bis Oktober Rauchverbot, Zigarettenkippen dürfen nicht aus dem Auto geworfen werden und offene Feuer in Waldnähe sind ebenfalls verboten. Studierendenvertretungen haben empört auf eine Aussage von Unionsfraktionschef Spahn reagiert. Spahn hatte dem Münchner Merkur gesagt, er sehe derzeit keine finanziellen Spielräume, staatliche Leistungen wie das BAföG zu erhöhen. Der Bundesverband liberaler Hochschulgruppen nannte das angesichts von hohen Mieten und Lebenshaltungskosten einen Schlag ins Gesicht. Die Ukraine hat nach massiven russischen Luftangriffen auf Kiew und andere Regionen eine Dringlichkeitssitzung im UN-Sicherheitsrat beantragt. Das Außenministerium fordert eine starke internationale Antwort auf die Angriffe. Dabei sind in der gesamten Ukraine mindestens 4 Menschen getötet und rund 100 verletzt worden. Russland hat auch den Einsatz einer Oreshnik-Hyperschallrakete bestätigt. China hat 3 neue Raumfahrer auf den Weg zu seiner Raumstation Tiangong gebracht. Die Crew soll die aktuelle Besatzung ablösen. Erstmals wird zudem ein chinesischer Raumfahrer rund 1 Jahr im All auf der Station bleiben. China will mit dem längeren Aufenthalt unter anderem untersuchen, wie sich Langzeitmissionen auf den menschlichen Körper auswirken. Die Geldstrafen für den FC Bayern und den VfB Stuttgart könnten nach den Fanprotesten beim Pokalfinale 6-stellig werden. Der DFB hat bestätigt, dass sich der Kontrollausschuss des Verbandes mit der Pyroshow beider Fanlager beschäftigen wird. Mehr von Babette Büchner.
3: Mit Bannern und Sprechchören hatten die Fans ihrem Ärger über den DFB Luft gemacht. Zum Abschluss der Aktion sorgten beide Fanlager dann mit massiver Pyrotechnik für eine Spielunterbrechung. Das erhöht die Geldstrafe deutlich. Wie die großen Transparente und die vielen Fackeln überhaupt ins Berliner Olympiastadion kommen konnten, ist unklar.
2: Es ist jetzt 8:15. Mit Temperaturen weit über 20 Grad geht es in diesen Sonntagabend. Später in der Nacht ist es entweder klar oder nur leicht bewölkt. Letzte Schauer im Südosten Bayerns klingen ab. Es kühlt ab auf 16 bis 9 Grad. Auch morgen am Pfingstmontag scheint wieder die Sonne mit nur wenigen harmlosen Quellwolken im Tagesverlauf. Die Höchstwerte 26 bis 32 Grad. Hallo auf die Straßen. Wir schauen auf die A7 Würzburg Richtung Fulda zwischen Würzburg-Estenfeld und Kramschatzer Wald. Da steht möglicherweise noch ein defekter PKW auf dem Standstreifen und eine Ölspur muss noch beseitigt werden. Und dann noch die A6 Nürnberg Richtung Pilsen zwischen Kreuz Nürnberg Ost und Kreuz Altdorf. Vorsicht, hier liegen wahrscheinlich noch Gegenstände auf der Fahrbahn. Gute Fahrt.
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1: Ich bin Gregor Jusse Moser. In weiten Teilen Bayerns liegt die Waldbrandgefahr mittlerweile bei Stufe 4, dem zweithöchsten Wert. Betroffen sind besonders der Nordwesten und die Mitte des Freistaats, meldet der Deutsche Wetterdienst. Zur Wochenmitte droht in einzelnen Regionen sogar die höchste Stufe 5. Das Forstministerium erinnert, im Wald gilt von März bis Oktober Rauchverbot, Zigarettenkippen dürfen nicht aus dem Auto geworfen werden und offene Feuer in Waldnähe sind ebenfalls verboten. Studierendenvertretungen haben empört auf eine Aussage von Unionsfraktionschef Spahn reagiert. Spahn hatte dem Münchner Merkur gesagt, er sehe derzeit keine finanziellen Spielräume, staatliche Leistungen wie das BAföG zu erhöhen. Der Bundesverband Liberaler Hochschulgruppen nannte das angesichts von hohen Mieten und Lebenshaltungskosten einen Schlag ins Gesicht. Das waren die Nachrichten um halb. Mit Temperaturen weit über 20 Grad geht es in diesen Sonntagabend

0: Später in der Nacht ist es entweder klar oder nur leicht bewölkt. Letzte Schauer im Südosten Bayerns klingen ab. Es kühlt ab auf 16 bis 9 Grad. Auch morgen am Pfingstmontag scheint wieder die Sonne mit nur wenigen harmlosen Quellwolken im Tagesverlauf. Die Höchstwerte 26 bis 32 Grad.
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1: Ich bin Gregor Jusse Moser. Das lange, heiße Pfingstwochenende genießen viele im oder am Wasser. Es war heute oft voll an den Seen und in Frei- und Schwimmbädern. Die Deutsche Lebensrettungsgesellschaft warnt jedoch vor der Gefahr tödlicher Badeunfälle. Mehr von Tanja Wagner.
2: So mancher Bademeister dürfte die Tage mit einem mulmigen Gefühl am Beckenrand sitzen. Denn noch immer gibt es laut DLRG viel zu viele Nichtschwimmer im Land. In etlichen Schwimm- und Freibädern gilt mittlerweile die Regel, ohne

0: Bronzeabzeichen geht's ohne erwachsene Begleitung auch nicht hinein. Große Gefahren lauern auch an unbeaufsichtigten Badestellen.
1: Bei den nächtlichen russischen Angriffen auf Kiew sind auch die dortigen Studios der ARD und der Deutschen Welle beschädigt worden. Wie beide Rundfunkanstalten mitteilten, befanden sich keine Mitarbeiter in den Studios. Es seien jedoch Fenster zu Bruch gegangen, Technik zerstört worden und Wände eingestürzt. Der Deutsche Journalistenverband sprach von einem Angriff Russlands auf die unabhängige Berichterstattung. Nach der gerichtlichen Absetzung des Chefs der größten Oppositionspartei CHP in der Türkei nehmen die Spannungen in der Hauptstadt Ankara zu. Die Polizei ist am Nachmittag unter dem Einsatz von Tränengas in die CHP-Zentrale eingedrungen, wo sich der abgesetzte Vorsitzende Özgür Özel mit Abgeordneten verschanzt hatte. Özel verließ letztlich unter Applaus seiner Anhänger das Gebäude. Die türkische Regierung geht regelmäßig gegen die Opposition vor. In Füssen hat die Polizei zwei Hunde aus einem überhitzten Auto gerettet. Die Tiere waren gestern am frühen Abend über längere Zeit in dem Fahrzeug eingesperrt. Gegen die 71-jährige Besitzerin läuft jetzt ein Ermittlungsverfahren wegen eines möglichen Verstoßes gegen das Tierschutzgesetz. Die Polizei erinnert nochmal, Kinder und Tiere sollten bei hohen Temperaturen nicht im Auto gelassen werden, auch nicht bei geöffnetem Fenster. Der deutsche Tennisspieler Alexander Zverev hat die erste Runde der French Open gewonnen. Der 29-Jährige besiegte den Franzosen Bonzi glatt in 3 Sätzen. In der zweiten Runde trifft Zverev auf den Tschechen Mahatsch. Es ist jetzt 9:15. Nach einem sommerlichen Tag ist es in der Nacht entweder klar oder nur leicht bewölkt in Bayern. Letzte Schauer im Südosten Bayerns klingen ab. Es kühlt ab auf 16 bis 9 Grad. Auch morgen am Pfingstmontag scheint wieder die Sonne mit nur wenigen harmlosen Quellwolken im Tagesverlauf. Die Höchstwerte 26 bis 32 Grad. Hallo auf die Straßen. Wir schauen auf die A96 Ammerseestraße, Lindau Richtung München. Die Ausfahrt München-Laim, Vorsicht, da ist ein Unfall passiert. Und dann noch die A94 München Richtung Passau zwischen Neuötting und Neuötting-Ost. Da ist die Fahrbahn auf einen Fahrstreifen verengt. Allen unterwegs eine gute und vor allem sichere Fahrt.
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1: Ich bin Gregor Jussé Moser. Das lange, heiße Pfingstwochenende genießen viele im oder am Wasser. Es war heute oft voll an den Seen und in Frei- und Schwimmbädern. Die Deutsche Lebensrettungsgesellschaft warnt jedoch vor der Gefahr tödlicher Badeunfälle. Mehr von Tanja Wagner.
2: So mancher Bademeister durfte die Tage mit einem mulmigen Gefühl am Beckenrand sitzen. Denn noch immer gibt es laut DLRG viel zu viele Nichtschwimmer im Land. In etlichen Schwimm- und Freibädern gilt mittlerweile die Regel, ohne Bronzeabzeichen geht's ohne erwachsene Begleitung auch nicht.

0: nicht hinein. Große Gefahren lauern auch an unbeaufsichtigten Badestellen.
1: Bei den nächtlichen russischen Angriffen auf Kiew sind auch die dortigen Studios der ARD und der Deutschen Welle beschädigt worden. Wie beide Rundfunkanstalten mitteilten, befanden sich keine Mitarbeiter in den Studios. Es seien jedoch Fenster zu Bruch gegangen, Technik zerstört worden und Wände eingestürzt. Der Deutsche Journalistenverband sprach von einem Angriff Russlands auf die unabhängige Berichterstattung. Das waren die Nachrichten um 5:30. Nach einem sommerlichen Tag ist es in der Nacht entweder klar oder nur leicht bewölkt in Bayern. Letzte Schauer im Südosten Bayerns klingen ab. Es kühlt ab auf 16 bis 9 Grad. Auch morgen am Pfingstmontag scheint wieder die Sonne mit nur wenigen harmlosen Quellwolken im Tagesverlauf. Die Höchstwerte 26 bis 32 Grad.
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1: Ich bin Justin Hamm. In weiten Teilen Bayerns liegt die Waldbrandgefahr mittlerweile bei Stufe 4, dem zweithöchsten Wert. Besonders betroffen sind der Nordwesten und die Mitte des Freistaats, meldet der Deutsche Wetterdienst. Zur Wochenmitte droht in einzelnen Regionen sogar die höchste Stufe 5. Das Forstministerium erinnert, im Wald gilt von März bis Oktober Rauchverbot, Zigarettenkippen dürfen nicht aus dem Auto geworfen werden und offene Feuer in Waldnähe sind auch verboten. In der SPD gibt es Widerstand gegen mögliche Kürzungen beim Elterngeld. Fraktionsvize Dagmar Schmidt hat sich im Spiegel dagegen ausgesprochen, das Elterngeld pauschal zu kürzen. Familienpolitik müsse verlässlich und planbar bleiben. Hintergrund: Finanzminister Klingbeil hat alle Ministerien zu Einsparungen verpflichtet. Familienministerin Prien hat

0: hatte deshalb eine Verkürzung der Bezugsdauer oder niedrigere Leistungen ins Spiel gebracht. Die Ukraine hat nach massiven russischen Luftangriffen auf Kiew und andere Regionen eine Dringlichkeitssitzung im UN-Sicherheitsrat beantragt. Das Außenministerium fordert eine starke internationale Antwort auf die Angriffe. Dabei sind in der gesamten Ukraine mindestens 4 Menschen getötet und rund 100 verletzt worden. Russland hat auch den Einsatz einer Oreshnik-Hyperschallrakete bestätigt. Kostüme, Tanz und Musik aus aller Welt gibt es an diesem Wochenende wieder in Berlin zu sehen, beim Karneval der Kulturen. Seit genau 30 Jahren soll er ein Zeichen gegen Rassismus und für Vielfalt sowie ein friedliches Miteinander setzen. Den Organisatoren zufolge haben an der Straßenparade heute knapp 70 internationale Gruppen teilgenommen. Sie lockten etwa 770.000 Besuchende an. Seit Freitag und auch noch morgen finden außerdem Feste statt. Die Geldstrafen für den FC Bayern und den VfB Stuttgart könnten nach den Fanprotesten beim Pokalfinale 6-stellig werden. Der DFB hat bestätigt, dass sich der Kontrollausschuss des Verbandes mit der Pyroshow beider Fanlager beschäftigen wird. Mehr von Babette Büchner.
1: Mit Bannern und Sprechchören hatten die Fans ihrem Ärger über den DFB Luft gemacht. Zum Abschluss der Aktion sorgten beide Fanlager dann mit massiver Pyrotechnik für eine Spielunterbrechung. Das erhöht die Geldstrafe deutlich. Wie die großen Transparente und die vielen Fackeln überhaupt ins Berliner Olympiastadion kommen konnten, ist unklar.
0: Es ist jetzt 10:15. Nach einem richtig sommerlichen Tag ist es jetzt in der Nacht entweder klar oder nur leicht bewölkt bei uns in Bayern. Letzte Schauer im Südosten klingen ab, es kühlt ab auf 16 bis 9 Grad. Auch morgen am Pfingstmontag scheint wieder die Sonne mit nur wenigen harmlosen Wolken im Tagesverlauf. Die Höchstwerte 26 bis 32 Grad. Im Moment ist soweit alles frei, keine Meldungen.
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1: Ich bin Justin Hamm. In weiten Teilen Bayerns liegt die Waldbrandgefahr mittlerweile bei Stufe 4, dem zweithöchsten Wert. Besonders betroffen sind der Nordwesten und die Mitte des Freistaats, meldet der Deutsche Wetterdienst. Zur Wochenmitte droht in einzelnen Regionen sogar die höchste Stufe 5. Das Forstministerium erinnert, im Wald gilt von März bis Oktober Rauchverbot, Zigarettenkippen dürfen nicht aus dem Auto geworfen werden und offene Feuer in Waldnähe sind auch verboten. In der SPD gibt es Widerstand gegen mögliche Kürzungen beim Elterngeld. Fraktionsvize Dagmar Schmidt hat sich im Spiegel dagegen ausgesprochen, das Elterngeld pauschal zu kürzen. Familienpolitik müsse verlässlich und planbar bleiben. Hintergrund: Finanzminister Klingbeil hat alle Ministerien zu Einsparungen verpflichtet. Familienministerin Prien hatte deshalb eine Verkürzung der Bezugsdauer oder niedrigere Leistungen ins Spiel gebracht. Das waren die Nachrichten um halb. Nach einem richtig sommerlichen Tag ist es jetzt in der Nacht entweder klar oder nur leicht bewölkt bei uns in Bayern. Letzte Schauer im Südosten klingen ab, es kühlt ab auf 16 bis 9 Grad. Auch morgen am Pfingstmontag scheint wieder die Sonne mit nur wenigen harmlosen Wolken im Tagesverlauf.

0: Die Höchstwerte 26 bis 32 Grad.
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1: Ich bin Justin Hamm. Die Geburtenrate sinkt seit Jahren. Nun wird über mögliche Kürzungen beim Elterngeld gesprochen. Familienministerin Prien von der CDU hatte diese ins Spiel gebracht. Der Koalitionspartner warnt. SPD-Politikerin Schmidt sagte dem Spiegel nun, Familienpolitik dürfe kein Steinbruch für kurzfristige Haushaltskonsolidierung sein. Familien müssten planen und sich auf die Politik verlassen können. Erst hatte US-Präsident Trump Hoffnung auf Fortschritte in den Friedensverhandlungen mit dem Iran gemacht. Einen Tag später tritt er nun auf die Bremse. Er habe seine Vertreter angewiesen, nichts zu überstürzen, schrieb Trump auf Truth Social. Nach Darstellung iranischer Medien gibt es auch noch Uneinigkeit in ein oder zwei Punkten. Größter Streitpunkt dürfte die Kontrolle über die Straße von Hormuz sein. Die gesamte Weltwirtschaft ist von dieser Meeresenge abhängig. Ein Regionalzug mit über 300 Passagieren ist am Abend in der Nähe von Ingolstadt evakuiert worden. Der Zug sei kurz vor 19 Uhr auf Höhe Stammham im Landkreis Eichstätt stehen geblieben, so die Polizei. Der Grund ist noch unklar. Ein großes Aufgebot an Rettungskräften kümmerte sich um die Passagiere. Diese wurden mit Bussen über die A9 weitergebracht. Sommer in Deutschland. Die 30-Grad-Marke ist an diesem Pfingstwochenende mehrfach geknackt worden und das zum ersten Mal in diesem Jahr. Tanja Wagner berichtet.
2: Es ist

0: Noch Luft nach oben. In den kommenden Tagen sind am Oberrhein auch Werte von weit jenseits der 30 Grad möglich, heißt es vom Deutschen Wetterdienst. Und die Frühsommerhitze macht nicht nur uns in Deutschland aktuell schwer zu schaffen, auch Großbritannien stöhnt unter der Hitzewelle. Cremt euch ein, mahnt dort der Wetterdienst.
1: In der Basketball-Bundesliga gibt's zwei entscheidende Spiele im Kampf ums Playoff-Halbfinale. Würzburg hat die Serie gegen Bonn ausgeglichen. Nach dem 82-70 Sieg steht es nun 2-2. Und auch Berlin hat gegen Vechta Spiel 5 erzwungen durch ein 85-79. Die Entscheidungen fallen jeweils am Mittwoch. München und Bamberg hatten es schon ins Halbfinale geschafft. Es ist jetzt kurz nach 11. Nach einem richtig sommerlichen Tag ist es jetzt in der Nacht entweder klar oder nur leicht bewölkt bei uns in Bayern. Letzte Schauer im Südosten klingen ab, es kühlt ab auf 16 bis 9 Grad. Auch morgen am Pfingstmontag scheint wieder die Sonne mit nur wenigen harmlosen Wolken im Tagesverlauf. Die Höchstwerte 26 bis 32 Grad. Vorsicht im Moment auf der A3 Passau Richtung Nürnberg zwischen Kirchroth und Wörth an der Donau-Ost. Ein Unfall, es befinden sich hier Personen auf der Fahrbahn. Sonst ist aber im Moment alles frei.
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1: Ich bin Justin Hamm. Die Geburtenrate sinkt seit Jahren. Nun wird über mögliche Kürzungen beim Elterngeld gesprochen. Familienministerin Prien von der CDU hatte diese ins Spiel gebracht. Der Koalitionspartner warnt. SPD-Politikerin Schmidt sagte dem Spiegel nun, Familienpolitik dürfe kein Steinbruch für kurzfristige Haushaltskonsolidierung sein. Familien müssten planen und sich auf die Politik verlassen können. Erst hatte US-Präsident Trump Hoffnung auf Fortschritte in den Friedensverhandlungen mit dem Iran gemacht. Einen Tag später tritt er nun auf die Bremse. Er habe seine Vertreter angewiesen, nichts zu überstürzen, schrieb Trump auf Truth Social. Nach Darstellung iranischer Medien gibt es auch noch Uneinigkeit in ein oder zwei Punkten. Größter Streitpunkt dürfte die Kontrolle über die Straße von Hormuz sein. Die gesamte Weltwirtschaft ist von dieser Meeresenge abhängig. Das waren die Nachrichten um 9:30. Nach einem richtig sommerlichen Tag ist es jetzt in der Nacht entweder klar oder nur leicht bewölkt bei uns in Bayern. Letzte Schauer im Südosten klingen ab, es kühlt ab auf 16 bis 9 Grad. Auch morgen am Pfingstmontag scheint wieder die Sonne mit nur wenigen harmlosen Wolken im Tagesverlauf. Die Höchstwerte 26 bis 32 Grad.
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1: 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Es ist 0 Uhr. 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
2: Ich bin Justin Hamm. In Deutschland hat es 2025 einen neuen Einbürgerungsrekord gegeben. Die Union will da jetzt dagegen steuern. CDU-Politiker Trohm forderte in der Welt am Sonntag, die Einbürgerungsfrist wieder auf 8 Jahre zu verlängern und die doppelte Staatsbürgerschaft abzuschaffen. Beides war in den Koalitionsverhandlungen mit der SPD nicht durchsetzbar. Auch Hessens Innenminister Posek will die Mehrstaatlichkeit auf Ausnahmefälle begrenzen. Immer wieder fallen in der Nähe von US-Präsident Trump Schüsse. Gestern in unmittelbarer Nähe des Weißen Hauses. Der Angreifer wurde von Sicherheitskräften getötet, ein Passant wurde verletzt. Trump dankte nun den Sicherheitskräften. Tina Eck berichtet.
3: An einer Straßenkreuzung nicht weit vom Weißen Haus hatte ein Mann auf Secret Service Beamte geschossen, die daraufhin zurückfeuerten. Ein Motiv ist noch unklar, aber Trump schrieb, der Angreifer habe eine gewalttätige Vergangenheit gehabt und sei vom Weißen Haus besessen gewesen. Nach den Schüssen war das ganze Gelände und Umfeld abgeriegelt worden. Trump verbringt das Feiertagswochenende hier in Washington.
2: Der Deutsche Wetterdienst warnt vor weiter sehr hohen Temperaturen in den nächsten Tagen. Zum Pfingstmontag sind später bis zu 34 Grad drin, und zwar im Südwesten. Der Dienstag toppt das Ganze nochmal mit bis zu 35 Grad. Speziell in der Mittagssonne sei für kranke und empfindliche Menschen Vorsicht geboten, so der DWD. Eine Gleitschirmpilotin hat einen unglaublichen Unfall mit einem Kleinflugzeug erlebt und das Ganze live gefilmt. Auf den Aufnahmen, die die Österreicherin auf Instagram hochlud, ist zu sehen, wie eine Cessna über ihrem Kopf vorbeirast und den Gleitschirm zerfetzt. Die 44-Jährige konnte den Rettungsschirm auslösen und sicher landen. Der Unfall passierte am Samstag bei Zell am See. Die Polizei ermittelt nun gegen die Piloten des Flugzeugs. Ein recht erfolgreicher Auftakt für die deutschen Teilnehmenden beim zweiten Tennis-Grand-Slam des Jahres, den French Open. Deutschlands Nummer 1 Alexander Zverev erledigte seine Erstrundenaufgabe in Paris ohne Probleme 3:0 gegen den Franzosen Benjamin Bonzi. Tamara Korpatsch gewann gegen die Spanierin Sara Sorribes-Tormo glatt in 2 Sätzen. Jannik Hanfmann musste sich nach einem 1:3 gegen Hamad Medjedovic aus Serbien verabschieden. Es ist jetzt 12:15. Sommerliche Tage und eine sommerliche Nacht mit teils Tiefstwerten von 16 Grad. In manchen Alpentälern geht's bis auf 9 Grad runter. Am Pfingstmontag scheint dann wieder durchweg die Sonne. Im Tagesverlauf bilden sich ein paar weniger harmlose Wolken. Die Temperaturen steigen auf 26 bis 32 Grad. Am Dienstag ändert sich daran wenig. Am Mittwoch gibt's mit einer schwachen Kaltfront vor allem im Süden wieder mehr Wolken und auch einzelne Schauer und Gewitter. Die A3 Passau Richtung Nürnberg ist weiter gesperrt zwischen Kircheroth und Wörth an der Donau Ost. Hier das Ganze nach einem größeren Unfall. Ein Feuerwehreinsatz läuft. Das Ganze dauert wohl noch bis mindestens 3 Uhr. Umleitung ist, wer sich aus

0: kennt die U30 oder die U28 an. Und eine Meldung von der A96 Lindau Richtung München zwischen der Talbrücke Obere Argen und dem Tunnel Herfahrts. Vorsicht, hier steht ein defekter PKW.
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1: Ich bin Justin Hamm. In Deutschland hat es 2025 einen neuen Einbürgerungsrekord gegeben. Die Union will da jetzt dagegen steuern. CDU-Politiker Trohm forderte in der Welt am Sonntag, die Einbürgerungsfrist wieder auf 8 Jahre zu verlängern und die doppelte Staatsbürgerschaft abzuschaffen. Beides war in den Koalitionsverhandlungen mit der SPD nicht durchsetzbar. Auch Hessens Innenminister Posek will die Mehrstaatlichkeit auf Ausnahmefälle begrenzen. Immer wieder fallen in der Nähe von US-Präsident Trump Schüsse. Gestern in unmittelbarer Nähe des Weißen Hauses. Der Angreifer wurde von Sicherheitskräften getötet, ein Passant wurde verletzt. Trump dankte nun den Sicherheitskräften. Tina Eck berichtet.
2: An einer Straßenkreuzung nicht weit vom Weißen Haus hatte ein Mann auf Secret Service Beamte geschossen, die daraufhin zurückfeuerten. Ein Motiv ist noch unklar, aber Trump schrieb, der Angreifer habe eine gewalttätige Vergangenheit gehabt und sei vom Weißen Haus besessen gewesen. Nach den Schüssen war das ganze Gelände und Umfeld abgeriegelt worden. Trump verbringt das Feiertagswochenende hier in Washington.
1: Das waren die Nachrichten um 9:30. Sommerliche Tage und eine sommerliche Nacht mit teils Tiefstwerten von 16 Grad. In manchen Alpentälern geht's bis auf 9 Grad runter. Am Pfingstmontag scheint dann wieder durchweg die Sonne. Im Tagesverlauf bilden sich ein paar weniger harmlose Wolken. Die Temperaturen steigen auf 26 bis 32 Grad. Am Dienstag ändert sich daran wenig. Am Mittwoch gibt's mit einer schwachen Kaltfront vor allem im Süden wieder mehr Wolken und auch einzelne Schauer und Gewitter.
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0: Es ist 1 Uhr. 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
1: Ich bin Justin Hamm. Internationale Friedensmissionen sind derzeit stark in Gefahr. Das zeigt ein Bericht des Stockholmer SIPRI-Instituts. Demnach gab es in den vergangenen 25 Jahren nie so wenige UN-Blauhelme und andere Einsatzkräfte bei Friedensoperationen wie zuletzt. Kollegin Julia Weschenbach, was sind die Gründe dafür?
2: Ein perfekter Sturm aus finanziellen und politischen Faktoren, sagen die Forscher. Allein den UN-Blauhelmen fehlten im vergangenen Jahr 2 Milliarden US-Dollar. Die USA schulden den Vereinten Nationen Milliarden an Mitgliedsbeiträgen, unter anderem für die Friedensmissionen. Die Finanzprobleme könnten dramatische Folgen haben. Mehr Konflikte, die die zivile Bevölkerung härter treffen.
1: In weiten Teilen Bayerns liegt die Waldbrandgefahr mittlerweile bei Stufe 4, dem zweithöchsten Wert. Besonders betroffen sind der Nordwesten und die Mitte des Freistaats, meldet der Deutsche Wetterdienst. Zur Wochenmitte droht in einzelnen Regionen sogar die höchste Stufe 5. Das Forstministerium erinnert, im Wald gilt von März bis Oktober Rauchverbot. Die Geburtenrate sinkt seit Jahren. Nun wird über mögliche Kürzungen beim Elterngeld gesprochen. Familienministerin Prien von der CDU hatte diese ins Spiel gebracht. Der Koalitionspartner warnt nun. SPD-Politikerin Schmidt sagte dem Spiegel, Familienpolitik müsse planbar und verlässlich sein. Kostüme, Tanz und Musik aus aller Welt gab und gibt es am langen Pfingstwochenende wieder in Berlin zu sehen, beim Karneval der Kulturen. Seit genau 30 Jahren soll er ein Zeichen gegen Rassismus und für Vielfalt sowie ein friedliches Miteinander setzen. Bei der gestrigen Straßenparade in der Hauptstadt waren fast 800.000 Besucher dabei. Kimi Antonelli ist in der Formel 1 weiter nicht zu stoppen. Der 19 Jahre alte Italiener hat in Kanada sein 4. Rennen in Folge gewonnen. In Montreal fuhr der Mercedes-Pilot vor Lewis Hamilton im Ferrari und Max Verstappen im Red Bull über die Ziellinie. Antonellis Teamkollege und WM-Kontrahent George Russell schied mit einem Motorschaden aus. Der Deutsche Nico Hülkenberg im Audi kam nicht in die Punkte, er wurde 12. Es ist jetzt kurz nach 1. Sommerliche Tage und eine sommerliche Nacht mit teils Tiefstwerten von 16 Grad. In manchen Alpentälern geht's bis auf 9 Grad runter. Am Pfingstmontag scheint dann wieder durchweg die Sonne. Im Tagesverlauf bilden sich ein paar wenige harmlose Wolken. Die Temperaturen steigen auf 26 bis 32 Grad. Am Dienstag ändert sich daran wenig. Am Mittwoch gibt's mit einer schwachen Kaltfront vor allem im Süden wieder mehr Wolken und auch einzelne Schauer und Gewitter. Der Blick heute Nacht geht auf die A3 Passau Richtung Nürnberg. Die ist gesperrt zwischen Kirchroth und Wörth an der Donau Ost. Das Ganze hier nach einem Unfall mit mehreren Fahrzeugen. Der Feuerwehreinsatz hier vor Ort läuft wahrscheinlich noch bis ca. 3 Uhr. Sonst ist im Moment soweit alles frei.
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1: Ich bin Justin Hamm. Internationale Friedensmissionen sind derzeit stark in Gefahr. Das zeigt ein Bericht des Stockholmer SIPRI-Instituts. Demnach gab es in den vergangenen 25 Jahren nie so wenige UN-Blauhelme und andere Einsatzkräfte bei Friedensoperationen wie zuletzt. Kollegin Julia Weschenbach, was sind die Gründe dafür?
2: Ein perfekter Sturm aus finanziellen und politischen Faktoren, sagen die Forscher. Allein den UN-Blauhelmen fehlten im vergangenen Jahr 2 Milliarden US-Dollar. Die USA schulden den Vereinten Nationen Milliarden an Mitgliedsbeiträgen, unter anderem für die Friedensmissionen. Die Finanzprobleme könnten dramatische Folgen haben. Mehr Konflikte, die zivile Bevölkerung härter treffen.
1: Die Geburtenrate sinkt seit Jahren. Nun wird über mögliche Kürzungen beim Elterngeld gesprochen. Familienministerin Prien von der CDU hatte diese ins Spiel gebracht. Der Koalitionspartner warnt nun. SPD-Politikerin Schmidt sagte dem Spiegel, Familienpolitik müsse planbar und verlässlich sein. Das waren die Nachrichten um 13:30. Sommerliche Tage und eine sommerliche Nacht mit teils Tiefstwerten von 16 Grad. In manchen Alpentälern geht's bis auf 9 Grad runter. Am Pfingstmontag scheint dann wieder durchweg die Sonne. Im Tagesverlauf bilden sich ein paar wenige harmlose Wolken. Die Temperaturen steigen auf 26 bis 32 Grad. Am Dienstag ändert sich daran wenig. Am Mittwoch gibt's mit einer schwachen Kaltfront vor allem im Süden wieder mehr Wolken und auch einzelne Schauer und Gewitter.
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